Das ist die Hafenmelodie. Nicht mit Katharina Valente, die kommt später, sondern hier in einer aufgefrischten Version mit Geraldine Olivier. Und so werden uns in dieser Serie verschiedene Hafenmelodien-Versionen immer wieder auch zu Ohren kommen. Melodien gesungen und gespielt. Vom Hafen, von den Schiffen im Hafen und immer wieder auch natürlich von der Liebe im Hafen. Wie ginge es denn anders? Es werden große und kleine Melodien sein, wie diese. Jetzt mal nicht mit Geraldine, die habe ich auch, sondern jetzt im Original mit Lolita.

0: der raue Wind, die See, unsere akustische kleine Reise durch die Häfen dieser Welt. Das war Lolita. Ich vermute, sie wird uns nochmal begegnen hier im Hafen. Da gibt es ja einige, die sich im Hafen tummeln und somit auch Stammgäste sein werden. Er ist vom Hafen nicht wegzudenken. Ja, er. Sein musikalisches Leben war ja auf hoher See gewesen und auch im Hafen, in Hamburg vor allem. Der Matrose in der weißen Hose, der Mann, der sich auf der Reeperbahn nicht nur nachts um 00:30 vergnügte. Hier ist er natürlich, Hans Albers.
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1: 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Hans Albers, in jedem Hafen gibt's den blauen Peter. Und er hatte nicht nur eine Liebe im Hafen, die auf ihn wartete, so darf er hier gleich nochmal eine Scheibe von sich auflegen. Hier auf unserer Bühne der Erinnerungen, Tauschers Plattenkiste, die Kultserie auf dieser Welle.
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1: Daran denkt er zurück, Hans Albers, wenn ich morgen mit dir im Hafen stehe. Der Hafen dient ja auch mitunter als Metapher für Weisheiten des Lebens und der Liebe. So heißt es zum Beispiel, eine Beziehung sollte ein sicherer, ruhiger Hafen sein und nicht ein weiter Kampf, den du führen musst. Genauso heißt es aber auch, verliebe dich in einen, der ein sicherer Hafen, aber auch ein großes Abenteuer ist.

Die Hafenlichter, in Ton gesetzt vom Tanzorchester Alfred Hause, die Melodie Harbor Lights, hier aufgenommen im Jahr 1969. Der nächste Hafen, der leuchtet schon am Turm. Und Sie, meine Damen und Herren, Sie bleiben bitte hier bei uns an Bord. Schiff.

Er kann größer oder kleiner sein, hässlich oder romantisch. Der Hafen, der gibt für uns weiter hier den Takt an. Und damit weiter im zweiten Teil der Hafenlieder aus meinem Archiv.

0: Ahoi, das war ein kleines Hafenkonzert. Wilgler He und der Golkowski-Chor. Schön ist die Liebe im Hafen. Weil ich gerade vom Hafenkonzert sprach, wissen Sie, was die älteste, heute noch, also regelmäßig ausgestrahlte Sendung ist? Das ist das Hafenkonzert bei den Kollegen in Hamburg. Seit 1929 regelmäßig im Äther, wenngleich sich auch die Musikfarbe etwas verändert hat im Laufe der Jahrzehnte. Aber ich hoffe doch sehr, dass man auch heute noch Shanties da hören kann.
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die Dörnche Singers über das Hafenkonzert im Radio. Und ich verbeuge mich nochmal vor dieser Leistung. Seit 1929 das Hafenkonzert, eine Institution in Deutschland. Vergleichsweise jung ist dagegen das Sonntagsrätsel im Nationalen Hörfunk. Ging 1965 auf Sendung, hat nun mehr als 3000 Folgen bereits hinter sich, aber das ist leider inzwischen ein Konzert, in dem man als Besucher am besten einen Platz nah am Ausgang bucht, falls es nicht mehr auszuhalten ist. Ja, hier in unserem Konzert habe ich nur auserlesene Künstlerinnen und Künstler, bei denen Sie sicher Zugabe rufen werden, wie jetzt. Robert Steffen und die Ping-Pongs und das Orchester Gerhard Honig über das Hafenkonzert in Constanza.

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Hafenkonzert in Constanța, also an der rumänischen Küste des Schwarzen Meeres ist diese Stadt. Und vis-à-vis, da gab es früher sehr viele Hafenkonzerte, heute auch noch, aber nicht mehr ganz so viele, in diesen Zeiten jedenfalls, in Sevastopol auf der Halbinsel Krim. Ich habe da auch mal eines erlebt, sehr prächtig, sehr farbenfreudig, sehr gute Tänzerinnen und Tänzer, vor allem eben die Tänzer waren es gewesen. Damals im Frühsommer des Jahres 2014 klang das so.

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Also der Walzer der Matrosen im Hafen von Севастополь, aufgenommen mit einem kleinen Radioreisemikrofon und heute nochmal kurz angespielt in Tauschers Plattenkiste, der Kultserie auf dieser Welle. Und nun Musik von der Platte. Das Lied vom Zurückkehren der Schiffe in den Hafen. Freuen Sie sich mit mir nun auf den Original-Marinechor der Schwarzmeerflotte.

0: Огромное спасибо. Это ваш аплодисмент. Also, der Applaus hier für den Marinechor der Schwarzmeerflotte. Er und Sie sind untrennbar mit dieser Stadt Sevastopol verbunden. Und das ist völlig unpolitisch gemeint. Und ohne jede weitere politische Bemerkung, ein Loblied auf diesen Hafen von Sevastopol. Zumal aus einer Zeit, als er weitgehend unumstritten war. Hier ist der unvergessene Ivan Reblow.
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Ach ja, er wäre so ein fantastischer Botschafter gewesen in diesen Zeiten, gerade zwischen Ost und West. Ja, er würde sehr gebraucht werden in diesen Zeiten. Iwan Rebrov im Hafen von Sevastopol, im legendären Sevastopol, so heißt nämlich die Melodie, die wir jetzt noch hier instrumental angespielt hören.

legendaren Sevastopol darf natürlich auch auf keinem Hafenkonzert dieser Stadt fehlen. Völlig ohne Einschränkungen, ohne Visa, ohne Grenzkontrollen reisen wir von einem Hafen zum anderen, wenn Sie hier dranbleiben.

Wir widmen uns weiter einem Ort, an dem die Liebe ein- und ausgeht. Es ist der Ort, an dem man auf die Liebe wartet und sie auch verabschiedet, gelegentlich im Hafen. Und damit nun viel Spaß im dritten Teil der Hafenlieder aus meinem Archiv.

im Hafen von Piräus. Es ist vom Klang her und wenn ich auf das Cover der Platte schaue, eindeutig Musik aus den 80ern, voriges Jahrhundert, ja so lange. Hinterhaare trugen Männer in dieser Zeit, später 80er war dies. Vorne kurz und hinten bis tief in den Nacken, volle blonde Haarpracht. Oliver Frank im Hafen von Piräus. Etwa 20 Jahre zuvor wurde der Hafen von Piräus so besungen.

aus dem Jahr 1969, René Carol im Hafen von Piräus. Da passt die Melodie vom Mädchen in Piräus, spielt ja auch im Hafen, aber das Wort kommt da nicht im Refrain vor, sondern nur so im Lied. Lala Andersen sang ja unter anderem die deutsche Version vom Mädchen im Hafen von Piräus im Original. Natürlich die bezaubernde Melina Mercury. Aber ich habe jetzt guten Ersatz von ihr, also von Lala Andersen, gefunden. Eine Aufnahme auch aus den 60ern.

Wenn du allein zum Hafen gehst, sang Lala Andersen im Jahr 1965. Und ich grüße an dieser Stelle sehr, sehr herzlich die Freunde der großen Lale, die sich gelegentlich auch mal im Lala Andersen Fanclub versammeln. Matthias Deinert aus Potsdam leitet diesen Fanclub, wenn es ihm die Zeit erlaubt. Ja, schön, dass Sie Zeit haben, bei uns zu sein. Schenken Sie sich was Gutes ein, was Schönes. Wir legen hier wieder gemeinsam die Nadel in die Rillen aus Schellack und Vinyl. Tauschers Plattenkiste, die Kultserie auf dieser Welle. Jetzt wieder mit einer großen Portion Sehnsucht nach der Ferne.

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Hans Albers im Hafen von Tiquita kam er an und er startete im Hamburger Hafen. Von da aus schicken wir nun noch eine kleine Möwe nach Helgoland, also keine zu weite Reise. Dieses Lied sang er, Hans Albers, aber auch zum Beispiel Kurt Jürgens und später sogar Karl Dall. Bei uns im Finale in einer historischen Schellackaufnahme genießen Sie es.

Robert Garden und sein Tanzorchester spielten uns die Melodie »Kleine Möwe fliegt nach Helgoland«. Wir wünschen guten Flug und guten Empfang der kleinen Flugpost, denn unsere musikalische Flugpost, die geht weiter und die bringt Musik aus dem Hafen. Gleiche Stelle, gleiche Welle, auf alle Fälle, denn ciao, sagt der Alex, und wie immer, auf Weiterhören.

Welch ein schönes Motto. You, the night and the music. Herzlich willkommen zu 2 Stunden Good Old Funky Stuff. Hier ist Funky Town, the grooviest radio show in deinem Radio. Am Mikrofon Thomas Krea, herzlich willkommen. You, the night and the music. Rufus, die Band, mit der Chaka Khan groß geworden ist. Am Anfang der Show. Der Track stammt von dem Album Seal in Red von 1983 und ist von George Duke produziert. Auch diesmal ist natürlich was aus den Niederlanden dabei. Das ist alte Tradition bei Funky Town. The Limit. Destiny.

0: Bernard Oates und Rob van Schaik, die nannten sich eine Zeit lang The Limit. Destiny von der einzigen LP, die die beiden unter diesem Namen gemacht haben. Das war 1985. Jetzt geht's ins Jahr 1992. Und zwar mit Lytle Townsell. Ich würde sagen, gehört zu den vergessenen Tracks. Lytle Townsell, Nunu.
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Ja, so heißt der Titel. Lytle Townsell, du hast Funky Town, the Grooviest Radio Show in deinem Radio. 1979 gründete sich in Dayton, Ohio die Band Aura. Die waren eng mit der Funkband Slave verbunden. Hier ist Aura und Like I Like It. Funky.

Da hatten sie ihren großen Durchbruch schon hinter sich. Chaka Taka aus Großbritannien, City Rhythm. 1985 eine Auskopplung aus dem Album Day by Day. Jetzt wieder etwas House. Wir bleiben im eigenen Land, also Deutschland, und kommen zu Marco Niemerski. Der ist besser unter dem Namen Tensnake bekannt. Und 2011 erschien seine Single Need Your Lovin'. Die gibt's jetzt hier bei Funky Town.

0: Tensnake, Need Your Lovin'. In einer der letzten Funky Town Shows habe ich sie schon mal mit ihrer aktuellen Single gespielt, Die Solutions aus Großbritannien. Ich habe nochmal einen älteren Track der Solutions mitgebracht. Who's Been Kissing You?
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Who's Been Kissing You? The Solutions. Das war aus dem Jahr 2019. Jetzt wieder zurück in die 80s. Eingriff in die Funky Town Rare Tracks Kiste. Double Vision, Clock on the Wall.

Bei diesem Track hat Ray Parker Jr. die Gitarre gespielt. Eine Nummer 1 der Billboard Hot Soul Singles Charts 1978. Cheryl Lynn und Got to Be Real. Wir kuscheln uns noch ein wenig ein ins Jahr 1978. Auch der nächste Track ist in diesem Jahr veröffentlicht. Breakwater, No Limit.

0: Breakwater aus Philadelphia, No Limit. Ein anderer Track von Breakwater ist auch in der Rockszene recht bekannt. Release the Beast heißt das. Das ist Funkrock und das habe ich auch schon mal gespielt hier bei Funky Town. Schon ein bisschen her, muss mal gucken, vielleicht spielt es demnächst nochmal. So, jetzt gibt's Sexy Music, SMM mit Didi.
1: 1983.

aus der Funketown Rartex Kiste. Didi, frag mich nicht, wer das ist. Ich habe irgendwie nichts darüber hinaus rausbekommen. SNM, Sexy Music, so hieß das Ganze. Und an dieser Stelle schauen wir wie gewohnt, was in der zweiten Stunde so dabei ist. Was gibt's da auf die Ohren? Second Image, Starting Again.

0: T Connection sind dabei mit You Can Feel the Groove. Und die Whispers mit Emergency. Jetzt noch The Concept und Mr. DJ. Wir hören uns. Bis gleich.
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0: 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Als wenn es von mir kommen würde. Herzlich willkommen in der zweiten Stunde Funky Town am Mikrofon. Thomas Krier, euer Mr. Funky Town. Hallo. I'll do my best for you, baby. Von der Richie Family am Anfang dieser Stunde. Es ist der Titeltrack der gleichnamigen EP aus 1982. Produziert von alten Bekannten Mauro Malavasi und Jacques Fred Petrus. Kennen wir ja unter anderem von Change und der BB&Q Band. Von den USA geht's jetzt wieder rüber nach Great Britain. Hier ist Second Image, Starting Again.
1: 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Thomas Krier ist

Die Formation Second Image, Anfang bis Mitte der 80s waren die aktiv. Das hier war ihre letzte Single 1985, Starting Again. Typisch für die Tracks aus der Funkytown Rare Tracks Kiste ist ja, dass die Interpreten oft nur wenig veröffentlicht haben und dann immer wieder in der Versenkung verschwanden. Ein Projekt aus 1988 nannte sich Visions. Die haben eben nur eine LP und zwei Singles gemacht. Die eine LP liegt jetzt auf. Daraus Love Calls, Visions.

0: Wie gesagt, war nicht so viel rauszubekommen über die Formation Visions Love Calls. Ein Track aus der Funky Town Rare Tracks Kiste. Geht aber doch ganz angenehm ins Ohr, finde ich. Die Cool Notes aus Großbritannien sind da schon etwas bekannter. Spend the Night ist dem einen oder anderen vielleicht auch noch im Ohr. Ich habe heute was anderes von den Cool Notes dabei. I Forgot.
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Die bringen so ein bisschen so ein klein wenig karibisches Flair ins Wohnzimmer. T-Connection, ursprünglich aus Nassau, Bahamas. Sie sind dann allerdings nach Miami rübergegangen und bei TK Records unter Vertrag. Dort haben sie einige Disco-Klassiker veröffentlicht. Das hier war einer davon, You Can Feel the Groove, 1984. Und wir bleiben in diesem Jahr mit der Formation Clear, You Did It Again.

You Did It Again von Clear. Von 1972 bis 1985 waren die aktiv. Sie haben nicht immer Funk und Soul gemacht. So Mitte der 70s machte die Formation auch Hard Rock unter dem Namen Pipeline. War aber nicht so erfolgreich. Jetzt Funky Stuff aus dem Jahr 2013 bei Funky Town. Funk Transplant und The Thing.

0: The Thang in Kinky Movement Remix von Funk Transplants. Ich meine, die kommen aus Holland, bin mir aber nicht ganz sicher. Ein Track und dann ab wieder in die Versenkung. Das trifft auch auf die hier zu. Stargaze, You Can't Have It.
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1964 haben sie sich gegründet und die gibt es auch heute noch. The Whispers aus Watts, Kalifornien. Emergency stammt aus dem Jahr 1981. Da waren sie bei Solar Records unter Vertrag und Leon Silvers hat das Ganze produziert. Das hört man auch. Genubia Jeter ist eigentlich beim Gospel zu Hause. Beim Gospel nennt sie sich Doozy. Sie ist die Nichte von Reverend Julius Cheeks und die Cousine von Judy Cheeks. Genubia Jeter, Peace of Mind.

0: Dinobia Jeter, Peace of Mind. Und das war Funky Sound für dieses Mal. 2 Stunden Good Old Funky Stuff.
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0: Dort nochmal die Playlist, den Track of the Day und alles rund um die Show. Heute gibt es noch Anthony and the Camp, What I Like, Keep It Funky, Allzeit Good Time, sagt wie immer Thomas Krier, euer Mr. Funky Town. Tschüss, bis zum nächsten Mal.

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1: Sie hören die Radioreise mit Alexander Tauscher. Ich grüße Sie. Diesmal besuchen wir drei der vielen Thüringer Heilbäder. Es geht von Bad Salzungen über Bad Liebenstein bis nach Bad Tabarz. Eine ziemlich gesunde Mischung von Kneipen bis zur Sohle. Und ich freue mich auf diese vielen Gäste.
2: Hallo Alex, hier ist die Doreen aus Bad Liebenstein.
3: Ich bin David Ottmann, Bürgermeister der Gemeinde Bad Tabarz. Herzlich willkommen im Thüringer Wald.
4: Vera Schmager hier im Schlosspark Altenstein.
5: Ich bin Michael Karlow von der Altensteiner Höhle in Bad Liebenstein.
6: Herzlich willkommen in Bad Salzungen. Mein Name ist Nancy Bojens.
7: Hallo, ist der Christoph vom Sohle Reisemobilhafen in Bad Salzungen. Ich grüße alle Hörerinnen und Hörer.
8: Mein Name ist Sigrid Göring. Wir befinden uns in unserem schönen Taps in Bad Tabarz.
9: Sigurd Scholze, ich bin als Kneiparzt und Badearzt hier in Bad Tabarz tätig.
10: Melanie Konners, ich bin die Geschäftsführerin des Thüringer Heilbäderverbandes.
1: Also eine Heilbädertour zwischen Thüringer Wald und Rhön. Gute Erholung.

0: Das ist die Radioreise, die neue Horizonte öffnet und damit Reiselust wecken soll. Im Studio Alexander Tauscher, herzlich willkommen hier bei uns in dieser Show. Wir sind heute im grünen Herz Deutschlands im Freistaat Thüringen. Grün ist die Kulisse dieser Tour, der Thüringer Wald und die Rhön, also ohnehin eine gesunde Region, die grüne Lunge dieses Bundeslandes. Wir sind im Speziellen in den Thüringer Heilbädern unterwegs. Drei Orte stehen auf dieser Tour. Ausgangspunkt ist Bad Salzungen, ja unweit von Eisenach gelegen. Sie ist die Kreisstadt des Wartburgkreises in Thüringen. Geografisch bewegen wir uns ziemlich in der Mitte zwischen Thüringer Wald und Rhön. Und Nancy Bojens ist zunächst einmal unser Guide.
1: Herzlich willkommen hier in unserem beschaulichen Kurort Bad Salzungen, bekannt als Kurort, ausgerichtet auf Atemwegserkrankungen. Wir haben auch die Besonderheit, dass unsere beiden Reha-Kliniken direkt am Burgsee gelegen sind. Und in manchen Sommern haben wir auch ein verliebtes Schwanenpärchen hier auf dem See.
0: Sehr schön. Kann man auch schwimmen im Sommer hier, baden zumindest?
1: Es ist tatsächlich kein Badesee. Wir haben aber zu unserer großen Jubiläumsfeier 1250 Jahre Bad Salzungen es erstmals ermöglicht gemacht, durch den See zu schwimmen. Und das war ein solcher Erfolg, dass wir das wiederholen. Besonderes Highlight ist der Bootssteg. Man kann also an den schönen Sommertagen dann mit dem Tretboot rausfahren. Je nachdem, wie sehr man Wasser mag oder nicht, auch direkt unter der Fontäne durchfahren.
2: Hallo Bad Salzungen, altes Mädchen, auf Salz gebaut vor so langer Zeit.
0: So ein paar Schritte weiter, Nancy, vom See.
1: Wir sind jetzt hier an der Seespforte, Alex, und hier gibt es eine schöne Bilderserie zur Historie der Salzgewinnung. Bad Salzungen ist durch die Nutzung von Sohlequellen und die daraus resultierende Herstellung von Salz tatsächlich zu einer gewissen Blüte gekommen. Wir haben zwei natürliche Sohlequellen, sogenannte artesische Quellen, die also von ganz alleine nur durch Wasserdruck angetrieben an die Oberfläche treten, und zwar in einer Konzentration von 1% und von 6%. Und es ist nachweislich, dass schon die ersten Siedler in der Region, also vor weit über 2000 Jahren, wenn auch mit sehr einfachen Mitteln, diese Sohlequellen nutzten, um ein Siedesalz herzustellen. Die richtige Blütezeit der Salzgewinnung setzt so etwa ab dem 15. Jahrhundert ein, als man dazu überging, die Sohle vor dem Siedeprozess in der Konzentration anzureichern. Bis dahin hatte man Sohle in sogenannten Nappen, das heißt kleinen Siedehütten, in großen Pfannen schlichtweg so lange verkocht, bis am Ende das Salzkristall übrig blieb. Und nun kamen sogenannte Gradierwerke dazu, also große Holzwände, teilweise bis 8 Meter hoch, mit Schwarzton bestückt. Und diese Wände wurden genutzt, indem Sohle auf die Wände aufgespritzt wurde, und durch das Herabrieseln und dabei Verdunsten war die Konzentration der Sohle, die man im unteren Bereich auffangen konnte, angereichert. Daraus resultiert das heute noch üblicherweise verwendete Gradieren, wenngleich das nichts mehr mit körperlicher Arbeit zu tun hat, sondern nur noch heute den Inhalationsprozess darstellt.
0: Wird heute noch Salz abgebaut hier in Bad Salzungen?
1: In Bad Salzungen sieden wir Salz ausschließlich heute nur noch zu Showzwecken. Alex, wir stehen jetzt auf dem Außengelände des Haunschen Hofes. Der Haunsche Hof hier hinter uns ist eines der ältesten erhaltenen Gebäude in unserer Stadt. Sehr massiv, ein steinernes Gebäude, auch eng verknüpft mit der Pfennerschaft. Die Pfennerschaft waren also diejenigen Bürger der Stadt, die die Sohlequellen sicherten. Also ganz sprichwörtlich dafür sorgten, dass auch alles das, was daraus resultierte, vor allen Dingen natürlich auch die Einnahmen in der Stadt verblieben und damit der Stadt zugute kamen. In diesem Zusammenhang muss man auch von der sogenannten ehemaligen Schnepfenburg sprechen. Das ist dieses langgezogene Areal hier über uns, da wo heute das Amtsgericht sich befindet. Und von hier hat man nicht nur als Brautpaar, wenn man im Haunschen Hof gerade frisch angetraut ist, romantisch auf den Balkon hinaustritt und sich den ersten Kuss der Ehe mit Blick auf den idyllischen Burgsee gibt, nochmal den wunderschönen Blick zum See.
0: Die Schnepfenburg, woher kommt der Name Schnepfe, weil es ja oft ein etwas despektierlicher Ausdruck ist für
1: Frauen. Ich hatte vermutet, dass du das fragst. Nein, das bezieht sich ausschließlich auf die Wasservögel auf dem See.
0: Wir bewegen uns, Nancy, so ein wenig bergab in Richtung Werra, das ist ja der Fluss hier.
1: Ja.
0: Und nähern uns damit auch dem einfachen Arbeiter-Handwerkergebiet von damals.
1: Korrekt.
3: den Menschen, die quasi vom Fluss leben mussten.
1: Also hier in der sogenannten Silje befinden wir uns in dem Viertel, in dem historisch gesehen ein Großteil der Menschen arbeitete und wohnte, die rund um die Salzgewinnung betraut waren. Die Häuser stehen sehr eng, sie sind relativ schmal. Werra Hochwasser bedeutete hier in diesem Viertel tatsächlich Land unter.
3: Inzwischen, umso schöner, dass es jetzt so bunt und restauriert ist und fast jedes Haus eine andere Hausfarbe hat.
1: Korrekt, korrekt. Also dieses Viertel ist tatsächlich zum Vorzeigen. Es ist wunderschön saniert. Viele unserer Gäste nutzen das auch im Rahmen von Gästeführung, um die Historie auch nachempfinden zu können.
0: Nancy Bojens bleibt bei uns an Bord, Vorstand des Kur- und Touristikunternehmens Bad Salzungen. Wir sind bereits kurz vor dem Gradierwerk, also es riecht fast schon nach Salz. Heute eine Tour durch die Heilbäder in Thüringen.
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1: Willkommen in der zweiten Stunde. Es ist die Radioreise, die Reiselust mit Alex

0: Hier ist Rias. 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Alexander Tauscher in den Thüringer Heilbädern mit der Radioreise. Rund 20 Autominuten von Bad Salzungen entfernt liegt das älteste Heilbad Thüringens, Bad Liebenstein. Der Heilquelle verdankt der Ort das Wort Bad. Der Name Liebenstein kommt von der gleichnamigen Burgruine in der Nähe dieses Kurortes. Das Prachtvolle an diesem Bad sind die herzoglichen Bauten und Kureinrichtungen entlang einer Promenade und der parallel dazu verlaufenden Esplanade. Villen und Wohnhäuser, sie verdichten dieses architektonische Bild. Wir treffen gleich Doreen Brohm, die Geschäftsführerin für Tourismus, Gesundheit und Kur bei der Bad Liebenstein GmbH, gleich beim Kneipen. Und dieser Rundgang endet bei Steffi Hesse am Vitalbrunnen.
1: Hallo Alex, schön, dass du heute bei uns bist in Bad Liebenstein, dem ältesten Heilbad in Thüringen. Ich kann dich hier begrüßen, erstmal an unserer Kneipanlage, im historischen Kurpark. Wir starten jetzt unsere Tour. Und damit das gut startet, würde ich gleich mal vorschlagen, dass wir eine Runde durchs Wasser gehen. Das erfrischt dich, regt deinen Kreislauf an und dann gehen wir weiter durch den Kurpark.
2: Wie warm, wie kalt ist das Wasser? Es hat eine schöne grüne Färbung, aber ist sicher kein tropisches Wasser, ja?
1: Ja, richtig. Also jeder, der zu uns kommt und hier reingeht, kriegt auf jeden Fall eine Abkühlung. Blutkreislauf wird angeregt, der Stoffwechsel wird angeregt, Magen-Darm auch. Also wenn man mit den Knien ins Wasser, durchs Wasser schreitet, sollte man maximal so 1,5 Minuten das machen, um dann auch jetzt den Körper nicht zu überlasten. Am besten macht man dann noch einen Fußreflexzonenpfad hinterher oder man nutzt den 600 Meter Barfußpfad, der sich hier auch direkt an die Kneipanlage anschließt.
2: Wir sind ja umgeben auch von einem prächtigen Ensemble an Kurhäusern, an stattlichen Gebäuden.
1: Also durch das Heilwasser ist dieser Ort ja auch wirklich entstanden. Und auch für Trinkkuren wurde das sehr oft genutzt. Und vor allem die Prominenz von früher hat das natürlich für sich in Anspruch genommen. Die Herzöge von Sachsen-Meiningen haben das um 1800 bekannt gemacht.
2: Auf der anderen Straßenseite sehen wir einen schönen Tempel oder einen kleinen Pavillon.
1: Das ist der sogenannte Brunnentempel. Der wurde vor gut 200 Jahren dort errichtet. Die Quelle ist natürlich schon über 400 Jahre alt.
2: Sehr schön, dann lassen wir die Gedanken sacken und gehen zum Kneipen. Man krempelt die Hose wenig hoch, läuft dann langsam oder schnell, je nachdem, wie es einem zwickt und schmerzt.
1: Ja, also da sollte man sich ganz auf seinen Körper und sich selber verlassen bei diesem Thema. Man steigt im Storchengang in das Becken, man hebt die Füße immer wieder nacheinander hoch, weil natürlich das Wasser auch einen unheimlichen Reiz auf den Körper ausstrahlt. Und durch den Storchengang bewege ich mich quasi im gleichen Tempo durch das Wasser. Sobald es aber zu kalt wird, sollte ich dann auch wieder rausgehen. Wollen wir es mal probieren?
2: Wir haben jetzt nach dem Kneippbecken einen kleinen sportlichen Anstieg genommen, aber es hat sich gelohnt. Mit einem halben Rondell aus der Blick über euren schönen Ort.
1: Also wir sind ja gerade in 600 Meter Barfußfeld vom Kneipp-Tretbecken unten aus der Anlage gekommen. Das nennt sich Heller Blick von Bad Liebenstein. Und man kann direkt sehen, bis hinter in die Rhön, ins Werratal angrenzend, also die Fernsicht auch genießen. Und unterhalb des Helmblicks tut sich dann der Ort selber auf. Die drei großen Kurkliniken, also wir sind ja auch der größte Reha-Standort Thüringens.
2: Eine große Anzahl an Kliniken, Reha-Einrichtungen, weil es ja auch eine große Anzahl an Krankheiten, Symptomen gibt, die es zu lindern gilt. Welche sind das unter anderem?
1: Also die eine Klinik bietet Leistungen im Bereich psychosomatischen Erkrankungen an. Das ist die Dr. Lauterbach Klinik, die aber auch im Bereich Orthopädie gut aufgestellt sind. Zum anderen neben dieser Klinik gibt es die M&I Klinik als größte Fachklinik hier im Ort für Herz-Kreislauf-Erkrankungen, aber auch für Orthopädie. Und hinterm Aschenberg liegt nochmal die Heinrich-Mann-Klinik, die sich auch dem Thema Orthopädie verschrieben hat, aber auch neurologische Erkrankungen lindert.
2: Das alles verteilt im Ort. Man sieht auch neue Gebäude wie euer Kurhaus, aber eben auch die historischen. Und was eben den Charme ausmacht, sind die vielen Villen. Gibt es einige, die du hervorheben möchtest?
1: Neben dem Brunnentempel gibt es das Komödienhaus, das seine Entstehung um 1800 hat, wo eben schon der Herzog Georg der Erste aus Sachsen-Meiningen seine Einflüsse hat spielen lassen. Darüber hinaus bildeten sich natürlich immer weitere Villen heraus, die auch prominente Gäste angezogen hat, wie zum Beispiel auch Gerhard Hauptmann, der hier in Kur war, oder auch die Clara Schumann, die später da war. Friedrich Fröbel hat hier seine Spuren auch im Ort hinterlassen. Er ist ja der Begründer der Kindergärten. Demzufolge war auch natürlich durch Schloss und Park Altenstein hier die Prominenz immer wieder im Ort.
3: Und

0: Steffi, Hesse. Also bei uns ist der Vitalbrunnen in Bad Liebenstein. Das ist ein wunderschönes, modernes Gebäude, wo auch eine Physiotherapie, eine Sauna, ein Schwimmbad und eine Salzgrotte drin ist. Und in der Salzgrotte ist totes Meersalz auf dem Boden aufgebracht. Und man kann durch diese Vernebelung, die in diesem ganz kleinen Gradierwerk, was eingebaut ist, entsteht, kann man die Luft aufnehmen durch die Atemwege und man kann sie auch über die Haut aufnehmen und hat dadurch den angenehmen Effekt der Salzluft.
1: Salzluft mischt sich heute mit Waldduft an den Ausläufern des Thüringer Waldes und wir atmen gleich ganz tief ein im Thüringer Wald. Wie immer an dieser Stelle, auf Weiterhören.

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1: Willkommen in der dritten und letzten Stunde. Die Radioreise mit Alexander Tauscher. Entdecken wir mit euch gemeinsam die Welt mit den Ohren.

Aus dem Thüringer Wald, die Radioreise mit Alexander Tauscher auf heilsamen Wegen. Bad Tabatz ist als Heilbad ein sehr guter Ausgangspunkt für ausgedehnte Wanderungen und Radtouren durch den Thüringer Wald. Für den echten Kneipianer oder für alle, die es mal werden wollen, bietet die Gemeinde am Fuß des Inselsberges entsprechende Kurwege an. Ausgangspunkt ist eine Kneipkuranlage mit Wassertretbecken und auch ein Kurmittelhaus mit medizinischen Wannenbädern und Massagen. Über das Kneipen, wohlgemerkt mit Doppel-P, sprach ich mit Dr. Sigurd Scholze, Vorsitzender des Thüringer Kneipvereins.

0: Ich bin hier in Bad Tabarz, der Badearzt, seit 1993.
1: Sie sind der, der das auch am Leben erhalten hat und vor allem neu begründet hat, das Kneipen hier.
0: Ja, nach der Wende waren wir vor der Frage, standen wir, wie soll es weitergehen, auch mit unserem örtlichen Heilmittel. Und da wir keine Quelle haben oder keine Sohle, kein Moor, haben wir uns auf das örtliche Heilmittel Kneipp geeignet. Und das war natürlich eine Revolution in einem Ort, der eigentlich bisher nur durch das örtliche Heilklima gekennzeichnet war.
1: Könnte man ja denken, Kneipen zu installieren ist einfach. Man errichtet einfach so einen kleinen Teich mit einer Zutrittsmöglichkeit und so einem Geländer zum Anhalten. Aber es ist sicher mehr dahinter.
0: Ja. Also Kneipp ist ja Teil der traditionellen europäischen Medizin und hat seinen Ursprung eigentlich in der Wassertherapie gefunden. Und Tabarz hat es dann geschafft, 2001 als erster in Thüringen anerkannter Kneipp-Kurort wirksam zu werden.
1: Vorbild war sicher auch Bad Wörishofen und andere Orte in Deutschland, die das schon längere Zeit praktiziert haben.
0: Bad Wörishofen ist also der Ursprung, da kommt ja auch Kneipp her. Und insgesamt sind es so mehr als 60 Kneipp-Kurorte, Kneipp-Heilbäder, die auch in einem Verband zusammengeführt sind, wo wir auch Mitglied geworden sind. Und wir haben uns dann auf das höhere Prädikat eingestellt und konnten auch die Bedingungen erfüllen und sind dann 2016 Kneipp-Heilbad geworden. Auch das einzige bisher in Thüringen.
1: Wo kann man hier in Bad Tabarz kneipen? Also an welchen Orten ist das Kneipen möglich hier in Bad Tabarz? Also Kneipen mit PP immer?
0: Also wir haben da zwei Kneipp-Kuranlagen und bevorzugt ist die im Lauchergrund, die Arenaris-Kneipp-Kuranlage mit einer schönen Wasseranlage und natürlich auch mit einer Kräuteranlage. Da ist also ein Hochbeet in Form eines Kräutertopfes angelegt und ein Barfußweg. Und von dort kann man dann auch die Kneipp-Kurwege begehen, die also verschiedene Belastungsstufen aufweisen, von leicht, mittel bis zu schwer, entsprechend gekennzeichnet und die eben dann auf ärztliche Anordnung, aber auch einfach initial durch die Patienten, durch die Gäste begangen werden können.
1: Kneipen erfordert ja eine gewisse auch Vorbereitung. Wie oft sollte man am Tag kneipen? Denn Kneipen erhöht ja zunächst mal den Blutdruck, dann senkt er ihn, aber gewisse Formen können ihn auch für eine längere Zeit erhöhen. Was sollte man beachten, wenn ich jetzt zum ersten Mal kneipen gehe?
0: Also Kneipen, das kann man bei sich zu Hause machen. Das ist ganz einfach durchführbar, indem man morgens nach dem Duschen mal den Wasserhahn auf kalt stellt und mit einem schlaffen Strahl dann zum Beispiel die Beine abgießt. Man fängt dann an der Außenkante des rechten Fußes an und geht hoch bis zur Hüfte, über die Hüfte und geht an der Innenseite wieder runter. Das Gleiche macht man mit links und das kann man ebenso bei den Armen machen. Beginnt eben wieder rechts außen, geht bis zur Schulter hoch und an der Innenseite runter, rechts wie links. Und das Ganze geht natürlich auch als Gesichtsguss. Da ist das Prinzip an und für sich auch ähnlich, wieder mit einem schlaffen Strahl und dann von der rechten Gesichtshälfte quer von rechts nach links und dann senkrecht von oben nach unten und dann noch einige kreisrunde Bewegungen. Und dann hat man also einen schönen Gesichtsguss gemacht, der gleichzeitig als Schönheitsguss gilt.
1: Kneipparzt, was ist Ihre Funktion? Begleiten Sie das Kneipen in Form von Kursen oder wenn Patienten Fragen zu Ihnen haben oder gibt es feste Treffpunkte oder feste Termine, wo man mit Ihnen gemeinsam kneipen kann?
0: Ja, sowohl als auch. Es gibt also diese gemeinsamen Termine über die 5 Monate von Mai bis Oktober. Und andererseits als Kur- und Badearzt bin ich natürlich auch derjenige gewesen, jetzt macht das meine Tochter, der die Patienten über eine Kneipp-Kur begleitet. Das sind also dann 3 Wochen, das geht über § 23 SGB. Da geht es um eine Betreuung des Patienten mit Kneippschen Anwendungen, aber auch unter Verwendung von der klassischen Physiotherapie.
1: Zur Tradition gehört ja auch, dass ein Kneipparzt in dieser Robe kommt. Da gibt es ja zum Kneipen auch ein Gewand, traditionell gesehen.
0: Ja, dieses Gewand, das habe ich natürlich damals, als wir mit der Gründung dieser Kneipp-Idee begonnen haben, eben auch übergezogen, um unseren Einwohnern klarzumachen, wie der Name zustande kommt, dass das auf den Pfarrer Kneipp zurückzuführen ist. Habe dann auch jedes Jahr damit die Saison eröffnet.
2: Wir alle sind Kneipp, sind eine Kneipp-Familie.
3: Dr. Sigurd Scholze, der Vorsitzende des Thüringer Kneipvereins und langjährige Kneiparzt in Bad Tabberz. Übrigens der Vater des Kneipens, der berühmte
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0: Aus dem schönen und stolzen Bundesland Thüringen, die Radioreise mit Alexander Tauscher, heute unterwegs in den Heilbädern dieses Freistaates. Bad Salzunger Natursohle kommt aus den Tiefen der Erde und ist reich an Mineralien. Das Besondere ist, dass die Kurstadt über natürliche Sohlevorkommen in drei verschiedenen Konzentrationen verfügt, 1, 6 und 27%. Aus den Quellen konnte wertvolles Salz gewonnen werden, was ja auch als weißes Gold bezeichnet wird. Kostbar war dieses Gut, weil es früher zum Beispiel für das Konservieren von Lebensmitteln, insbesondere Fleisch, verwendet wurde. Die Sohle ist ja besonders gut heute für die Atemwege und auch für die Muskulatur, wird deswegen auch in der Sohlewelt als natürliche Heilkraft genutzt. Katharina Hasenauer, sie ist Spezialistin für Inhalation im Gradierwerk und auch Kurlotsin von Bad Salzungen. Mit ihr, da teste ich gleich mal die Inhalation und Nancy, sie führt uns weiter durch diese salzige Luft.
1: Es zischt. Tatsächlich befinden wir uns jetzt in einem unserer Gruppeninhalationsräume. Hier wird also Sohle sehr fein zerstäubt und aufgrund der Vielfalt, die wir im Gradierwerk inklusive der Brunneninhalation, der Rauminhalation und der Einzelinhalation abbilden können, haben wir so unterschiedlich kleine Sohletröpfchen, die unterschiedlich tief in die Atemwege vordringen. Wir erreichen also sowohl die oberen als auch bis die feinsten Atemwege. Und damit kann dieser unterstützende und heilende Effekt der Sohleinhalation eintreten.
2: Und dieses Inhalieren geschieht auf verschiedenen Wegen hier. Wir haben verschiedene Gänge im Gradierwerk.
1: Wir haben also die Kombination zwischen der Freiluftinhalation an den Gradierwänden und der Nutzung der Gruppen- und der Brunneninhalationen. Das ist einzigartig in Deutschland.
3: Bei mir wird jetzt inhaliert über die Nase für die oberen Atemwege, Stirnhöhle, Nasennebenhöhle bis zum Kehlkopf und dann gehen wir separat noch auf die Lunge direkt.
2: Wir sitzen jetzt hier an so einem Selbstinhalationsgerät.
3: Genau, das sind die neuesten medizinischen Geräte. Probieren wir jetzt aus.
2: Noch nie gemacht.
3: Erkläre ich dir. So, also hier oben auf unserem Nasenstück sind zwei Löcher. Da müsstest du jetzt die Nase nur auflegen. Ich fahre dich mal ein kleines Stückchen runter.
2: Okay.
3: Einfach die Nase nur oben auf die Löcher auflegen,
2: so, ja,
3: schön,
2: ne?
3: Durch die Nase ein- und durch den Mund wieder ausatmen. Entspannt, nicht so tief, so wie du normal atmest. Los geht's.
2: Kitzelt so angenehm leicht?
3: Unsere Sohle wird auch darüber erwärmt, wir haben eine Heizung. Ja, es wird angenehm warm. Die passt sich dann jedes Mal an, weil unsere Sohle kommt ja kalt.
2: Man spürt so kleine Tröpfchen ab und zu.
3: Genau. Wir haben eine Kombination aus kleinen und großen Tröpfchen, damit wir auch schön dahin gelangen, wo wir hinwollen. Das ist jetzt wirklich Stirnhöhle, Nasennebenhöhle, Kehlkopf hin.
2: Vorbeugen für Erkältungen.
3: Auch für unsere Co-Patienten, die haben ja meistens eine chronische Erkrankung, COPD, ja. Lungenemphyseme und solche Geschichten. Also für die ist das dann wirklich gut, um da ein bisschen was zu stoppen an der Krankheit auch. Ne? Wir haben viele, die natürlich auch mit Rezept kommen. Man kann sich das Ganze verordnen lassen auf 6-mal. Ja, und da kommen dann auch so Geschichten wie Asthma, chronische Bronchitis, aber auch Allergiker.
2: Gut. Super. Jetzt so. Das nächste Teil, das sieht nach Mund aus.
3: Richtig, das ist für unsere Lunge. Da musst du den vorderen Teil umschließen mit dem Mund. Wichtig ist jetzt schön durch den Mund einatmen, durch die Nase wieder raus. Das ist ganz schön schwer, ne? Nase, Mund ist noch einfacher, weil das Gerät hat einen hygienischen Filter, der lässt dich auch nicht gegenatmen.
2: Ach so.
3: Genau. Ansonsten würde ich es jetzt abbrechen.
2: Es tut nicht weh?
3: Nein, das ist angenehm.
2: Ist angenehm. Also eben kein Vergleich zur Nasenspülung.
3: Definitiv nicht. Wir haben aber auch zwei Geräte, die wir hier bespielen mit Nasenspülung. Das läuft dann bei uns wirklich mit Druckluft.
2: Katharina, wir haben jetzt zwei Möglichkeiten der Inhalation geprüft und mal selbst getestet auch. Das eine ist, dass durch die Nase, Nase einatmen, Mund ausatmen.
3: Richtig, genau.
2: Wie konzentriert ist dann darin das Salz?
3: Es ist 1%ige Sohle.
2: Genau. In Form von Wassertröpfchen?
3: Genau. Große Tröpfchen, kleine Tröpfchen.
2: Das ist die Sohle, die man hier gewinnt, beziehungsweise die aus der Heilquelle kommt. Ja?
3: Genau. Wir haben mehrere Abgabestellen hier im Haus, genau, wo wir das direkt abfüllen.
2: Welche Wirkung soll Salz auf den Organismus ausüben?
3: Wir befeuchten ja dadurch die Schleimhäute, um Sekrete zu lösen und auszuspülen, sag ich mal.
2: Und das macht man prophylaktisch? Einerseits, aber eben auch für Patienten.
3: Du hast
2: diese COPD genannt. Das ist ein Begriff, jemand, der eine schwache Lunge hat. Was ist COPD?
3: Chronisch obstruktive Lungenkrankheit. Ne?
2: Ja. Und vorbeugend für jedermann geeignet?
3: Genau, für jedermann geeignet. Auch für Kinder. Ich habe auch Kinder hier. Ja. Jeden Alters. Ich habe auch schon Einjährige gehabt. Gar kein Thema. Dann klappt das auch gut.
2: Mit was sollte man beginnen? Wie ich es gemacht habe, erst Nase, dann Mund?
3: Genau, so machen wir das eigentlich bei uns Standard.
2: Wer das zu Hause fortsetzen will, gibt es eine Möglichkeit der Selbstinhalation?
3: Direkt mit unserer Sohle nicht, nein. Natürlich gibt es diese Pariboy, ne, die man sich aufschreiben lassen kann. Aber unsere reine Natursohle kriegen sie nur hier.
2: Machst du es auch ab und zu mal nach Dienstschluss?
3: Ja, gebe ich zu. Ja, weil es wirklich gut tut. Wenn ich merke, ich habe eine Erkältung im Anmarsch oder was, dann setze ich mich hier dran und dann gehe ich auch mal über die Nase auf die Lunge. Und meistens 2 Tage fühle ich mich besser. Das ist einfach so.
1: Wir stehen jetzt hier in der östlichen Gradierwand, Alex. Das ist also eine Wand, die historisch bedingt über viele Jahrhunderte auch den Beginn des Kurwesens in der Stadt markierte. So waren beispielsweise die Arbeiter in den Salinen rund um die Gradierwände so gut wie nie erkältet. Also Husten, Schnupfen, Heiserkeit war für die kein Thema. Wir haben hier in der Gradierwand also die Möglichkeit, während des Entlanglaufens in der freien Atemluft, wie wir so immer betonen, ganz große Salztröpfchen einzuatmen und wir vernehmen.
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0: Der Chemiker Justus von Liebig stellt einmal fest.

0: Richtet auf eure Lauscher, denn hier spricht der Tauscher. Der Alexander grüßt sie alle miteinander und wünscht auf diese Weise eine schöne Radioreise. Thüringen, du holdes Land, wie ist mein Herz dir zugewandt? Heute die Naturkur Thüringen pur. Die Heilbäder sind unser Fokus in der Radioreise. In dieser Etappe sind wir noch unterwegs in Bad Liebenstein, also am Südhang des Thüringer Waldes, und besuchen nun den Park Altenstein. Er vereint auf rund 160 Hektar Gartenbau, Kunst und Architektur zu einem wirklich harmonischen Gesamtkunstwerk. Komponisten wie Johannes Brahms oder Franz Liszt, sie schätzten die besondere Atmosphäre dieses Ortes. Elvira Schmager, sie führt die Gäste immer wieder durch diesen ganz besonderen Park.
1: Ich bin hier aus Steinbach, das gehört zu Bad Liebenstein, also eine alteingesessene Einwohnerin und kenne die Gegend von klein auf. Und gerade dieser Altensteiner Park ist im Prinzip ein Muss für die Einheimischen. Das geht los mit Kinderwagen und endet kurz vor der Bar. Also nonstop wird dieser Park genutzt.
2: Gehört zur DNA der Menschen hier.
1: Ganz genau, richtig. Ja. Und das ist eines der schönsten Landschaftsparks in Thüringen überhaupt, möchte ich sagen. Insgesamt sind es 160 Hektar. 20 Kilometer Wanderwege, wenn Sie so alle abwandern wollen, also da brauchen Sie mehr als einen Tag. Sehr schön ist natürlich auch der Außenpark und der hat natürlich tolle Sachen zu bieten. So zum Beispiel ein Morgentor, wo man den Blick auf Bad Liebenstein hat. Oder als die Herzöge von Sachsen-Meiningen hier oben begannen, waren keine Bäume, nichts bepflanzt. Und da haben sie sich überlegt, was machen wir denn da? Da könnte man auf den Felsen doch einige neckische Sachen zunächst bauen. Und da hat man begonnen, hier zum Beispiel so gegen 1798, 99 ein chinesisches Teehäuschen zu bauen. Also den Felsen begehbar gemacht und hier oben ein solches Teehäuschen. Man muss wissen, dass diese Felsformation hier oben, Altenstein, ein Kalksteinriff ist. Ursprünglich zurückgeblieben von vergangenen Meeren, die dann abgeflossen sind. Und da gibt es sehr viele Höhlen. Und die größte ist die Altensteiner Höhle. Und hier haben wir auch eine kleine Höhle und da ist eine Felsspalte. Und in dieser Felsspalte ist eine Harfe eingebaut, eine Windharfe. Und wenn Sie da oben diesen Weg gehen, diesen Rundweg, dann hören Sie von der Ferne leichte Töne und das ist diese Windharfe. So, dann gehen Sie weiter auf diesem Weg immer Richtung, jetzt zum Schloss ist ja das Zentrum eigentlich, ne? Dann kommt so eine spitze Felsnadel und da oben befindet sich ein Blumenkorb aus Sandstein, der wird jedes Jahr gepflanzt und wenn man von der Ferne kommt, hat man da schon einen tollen Blick. Und interessant, hier unten in dieser Rundung eine solch tolle Greifenbank. Das ist die Herzogin Mutter gewesen, Charlotte Amalie, und ihr zu Ehren hat ihr Sohn Georg I. diese tolle Bank in diesen Felsen hineinbauen lassen.
2: Und der Park liegt ja oberhalb von Bad Liebenstein, also schon gebirgig. Ja?
1: Ja, der Park liegt ungefähr auf rund 500 Meter. Und wenn Sie jetzt durch dieses Hofmarschallamt-Tor kommen und es ist Sommer, dann haben Sie den Eindruck, Sie sind nicht im Thüringer Wald, sondern man hat eher den Eindruck, man ist so ein bisschen italienisches Flair. Da stehen hier auch Palmen und andere exotische Pflanzen. Wenn wir jetzt in diesen inneren Park kommen, durch dieses Hofmarschallamt, da haben wir den Eindruck, wir sind nicht im Thüringer Wald, sondern wir sind hier ein bisschen in der Toskana sozusagen. Dieser Park hier in diesem Bereich wird auch genutzt zu Sommerkonzerten. Hier spielt also die Kapelle unter dieser Sommerlinde und die Gäste sitzen dann hier in diesem Areal.
0: So etwa einen Kilometer unterhalb dieses Parkes liegt die älteste Schauhöhle Thüringens, die Altensteiner Höhle. Im Jahr 1799 war dieses Naturjuwel zufällig bei Straßenbauarbeiten entdeckt worden. Die Formationen wie die Musikempore, der Höhlendom oder auch der Höhlensee, sie beeindrucken nicht nur die Besucher, sondern offenbar auch die Fledermäuse, denn mehrere geschützte Arten überwintern hier. Michael Kaihold öffnet uns nun das Tor in diese Höhle.
3: Hier, Fledermäuse, im Herbst wurden sie gezählt beim Reinfliegen in die Höhle. Die machen hier drin also regelmäßig ihren Winterschlaf. Das sind immer so um die 100, 120 Fledermäuse. Gezählt beim Rausfliegen, werden also gefilmt, damit man auch weiß, welche Rassen von Fledermäusen hier drinnen ihren Winterschlaf gemacht haben.
2: Also der Besucher, der im Sommer hier reinkommt, dem fliegen die jetzt nicht um die Ohren und Nasen?
3: Nein, nein. Wir haben eine, die kleine Hufeisennase, die verirrt sich manchmal auch im Sommer hier rein. Die flattert einen dann schon mal um die Ohren. Aber in der Regel sind sie im Sommer eigentlich hier nicht zugange, weil im Altensteiner Park, wir haben hier reichen Baumbestand in den übertäglichen Riffpartien. Also die haben Lebensräume ohne Ende. Also 200 Meter vom Eingang entfernt ist der Konzertdom, passen hier also ca. 80 Besucher rein.
4: Bieten wir zum Beispiel auch die Möglichkeit, dass Kinder und Jugendliche hier zweimal im Jahr Märchen erleben können und für kleines Publikum natürlich auch sehr heimelig hier bei uns in der Höhle.
5: Die ganze Höhle ist ja
2: mich ja ein paar Meter nur entfernt vom Konzertbereich der See, den man ja auch dank technischer Innovationen mit Illustrationen bewegen kann. Also wir sehen so ein kleines Schiffchen vorbeifahren an der Wand.
3: Ich meine, der hat so ein Faible gehabt für das Besondere. Und in der Höhle, damit er den Leuten das besonders zeichnen konnte, hat er natürlich auch einen See gebraucht. Der See ist künstlich gemacht. Er mit seinen Gästen ist er Kahn gefahren. Heute können wir das nicht mehr machen, weil wir haben eine Forellenanlage dahinter sitzen und eine Trinkwasserversorgung. Der See ist etwa 70 cm tief.
0: Michael Kaihold betreut seit mehr als 2 Jahrzehnten die komplette Technik in dieser Höhle. Der Rundgang ist weitgehend barrierefrei und auch mit Rollstuhl, Gehhilfe oder auch mit Kinderwagen recht gut begehbar. Hunde dürfen nicht mit rein, da liegt sicher daran, dass die Fledermäuse nicht erschreckt werden.
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0: Aus der grünen Mitte Deutschlands heute eine äußerst gesunde Tour, denn wir sind in den Thüringer Heilbädern in der Radioreise mit Alexander Tauscher. Tabs legt man ja gewöhnlich in die Spülmaschine, aber in Bad Tabaza lässt man sich selbst mal durch ein Tabs spülen. Denn Tabs nennt sich das Erlebnisbad dieses Ortes mit verschiedensten Schwimmbecken, mit Rutschen, mit Sauna und vielem mehr. Wiebke Göring, die Geschäftsführerin des Tabs, erklärt das Konzept, was sich in das Thema Kneipe hineinfügt.
1: Wir haben einen Transformationsprozess hinter uns vom Spaßbad zum Sport- und Gesundheitsbad und bieten jetzt Gesundheitsfürsorge vom Baby bis zum Senior. Die Kurse, die wir anbieten, insgesamt 120 Stück in der Woche, sind nicht nur dafür da, dass man sich bewegt, sondern sie sind ein sozialer Faktor.
0: Wir stehen jetzt hier in einem der Bäder, und zwar im Schwimmbad, wo man wirklich seine Bahnen ziehen kann. Und das Thema Wasser spiegelt sich ja auch in vielen Elementen wieder, auch wenn wir mal auf Kneipp uns konzentrieren, was ja Bad Tabaz auszeichnet. Auch da wird das Bad ja ein Teil dieser Kneipptherapie sein.
1: Also wir sind das Haus, in dem das Kurmittel Kneipp verabreicht wird. Mit unserer Physiotherapie, die unsere Becken hier im Bad nutzt. Das Sportbecken für alles, was mit Sportschwimmen zu tun hat, aber auch unser Therapiebecken, wo wir ein solehaltiges Wasser einfach haben, in dem wir unsere physio- und ergotherapeutischen Maßnahmen, Bewegungsbäder, Gruppentherapien, Einzeltherapien über die Ergotherapie und auch natürlich über unseren Reha-Sport anbieten können.
0: Also Bewegung auch damit das nächste Stichwort, nicht nur für die Kneipp-Patienten, für die Kneipp-gesundheitsbewussten Urlauber, eben auch die jungen Menschen hier lernen das Schwimmen, kommen zum Schwimmunterricht hierher.
1: Also wir können uns glücklich schätzen, wir haben an 4 Tagen der Woche Schwimmunterrichte von einer ganzen Anzahl Schulen. Der ganze Landkreis wird von 2 Bädern betreut im Schulschwimmen. Das ist einmal in Gotha, das Stadtbad, und einmal bei uns, das Tabs, wo wir die Möglichkeit haben, Schulschwimmen anzubieten. Wir unterstützen die Schulträger ganz aktiv, indem wir auch unsere Mitarbeiter als Lehrkräfte mit zur Verfügung stellen.
0: Der dritte wichtige Punkt ist neben Wasser und Bewegung die Ernährung. Bei Thüringer Wald und Thüringer Waldküche denkt man natürlich und muss ja auch mal hier probieren, die Thüringer Klöße, die Roulade, Gulasch, beispielsweise vom Weiderind, habe ich gestern Abend versucht. Und dennoch ist es wichtig, auch auf die gesunde Ernährung zu achten. Ihr habt ja auch einen Gesundheitskoch hier, der nicht nur für euch kocht, sondern eben auch für die Schülerinnen und Schüler, also für die Schulen hier in der Region.
1: Wir haben im Jahr 2021 den großen Luxus gehabt, einen Spitzenkoch uns anzulachen. Das ist der Danilo Bodendorf, der uns seitdem ganz aktiv mit dem Thema gesunde Ernährung und auch qualitativ sehr hochwertige Ernährung einfach unterstützt. Wir versorgen aktuell 500 Kinder, das sind 2 Schulen und 3 Kindergärten und eine Kinderkrippe mit gesundem Essen. Und entgegen zu anderen Caterern machen wir es so, wir geben nur das Essen dann raus, wenn wir einfach garantieren können, dass es regional, dass es frisch ist und dass es eben kurze Wege sind. Keines der Essen wird bei uns länger als 20 Minuten im Auto gehalten. Der Rest wird hergestellt und gleich an das Kind in die Einrichtung gebracht, damit die Kinder eben dort auch frische Nahrung bekommen. Außerdem haben wir den Luxus, wir können auch für hochallergiker Kinder kochen. Und Ernährung ist das, was wir unserem Körper von klein auf bis zum Ende unseres Lebens zuführen. Und damit können wir viel Gutes und auch viel Schaden anrichten.
0: Deswegen bin ich ganz neidisch, der sich noch selbst erinnert an die Schulspeisung mit Grauen. Also in diesen Kübeln, erstens nicht schmackhaft, zweitens lauwarm, aber drittens sehr einfach. Und das Wort Fraß hat es damals getroffen. Also toll, dass es hier sowas gibt. Auch das Thema Heilpflanzen gibt es hier. Kurse, kann man in die Berge gehen, auf die Wiesen und Heilpflanzen sammeln?
1: Also wir haben den Kräutertopf einmal direkt bei uns am Tretbecken, an der Arenaris-Quelle. Dort kann man sich mit den Schildern, die dort überall stehen, gleich die richtigen Sachen raussuchen, die man möchte. Es gibt die Möglichkeit, Heilpflanzenkurse zu buchen. Der Kindergarten ist da ganz aktiv dabei. Der holt die Frau Thor regelmäßig, wo die ganz Kleinen eben auch wirklich solche Kurse mitmachen. Sie machen dann Kräuterbutter mit den Kindern. Und unser Koch unterstützt aktiv unsere Schule, indem die mit ihren Schulkindern in den Schulgarten gehen und die pflegen zusammen die Kräuterbeete. Diese Kräuterbeete werden dann abgeerntet und aus diesen Kräuterbeeten wird dann eine gesunde Butter oder ein Quark oder eben dann auch eine Mahlzeit hergestellt.
0: Und last but not least eben das Thema Balance, wobei das sich schon fast erübrigt, weil wenn man sich gesund ernährt, bewegt, wenn man all das einhält, kommt man ja vielleicht auch in die richtige Balance, auch hier in Bad Tabaz. Ja.
1: Bad Tabaz ist eigentlich der Ort der Balancefindung schlechthin. Wir haben den Wald ganz nah an uns dran. Man kann einfach in den Wald gehen, mal ganz tief durchatmen, diesen ganzen hektischen Stress von sich fallen lassen. Das TAPS bietet Klangschallenkonzerte an, in denen man wirklich mal herabkommen kann. Und wenn man aus der Stadt kommt, ins Auto setzen, einen schönen Tag hier verbringen, entschleunigt mehr als, glaube ich, alles andere.
0: Auch in puncto Schwimmbad scheint hier in Bad Tabarz die Welt noch einigermaßen in Ordnung zu sein. Denn mit der Gästekarte kann man täglich 2 Stunden kostenfrei ins TAPS, gilt also für die Besucher, für die Touristen, die Kurgäste, Kinder und Jugendliche, also die Einheimischen aus dem Kneipp-Heilbad, die bekommen auch diesen Tabarzer Freizeitpass und die können dann damit für nur 1 Euro Eintritt im Bad schwimmen. Ist fast wie in guten alten Zeiten.

0: Das ist der akustische Urlaubsplaner für Nah- und Fernreisen. Alexander Tauscher heute mit Urlaub in Deutschland, die Thüringer Heilbäder als Ziel in der Radioreise. In Bad Salzungen ist der Name ja einfach Programm und so steht auch das Campen hier ganz im Zeichen des Salzes. Wir sind in dieser Etappe zu Gast auf dem Sohle Reisemobilhafen in den Auen des Flusses Werra, also direkt am Werratal gelegen und ganz nah an der Sohlewelt und auch am Gradierwerk. 80 Reisemobile haben hier Platz für den Campingurlaub. Christoph Lorenz, der führt uns über dieses Areal und Nancy zeigt uns zuvor noch ein besonderes Storchennest von Bad Salzungen.
1: Tatsächlich ist Bad Salzungen mit den anliegenden Gemeinden inzwischen Storchenhochburg. Wir haben zahlreiche Horste in der Stadt und eben hier auf unserem historischen Bohrturm. Und Störche sind damit inzwischen ein Wahrzeichen unserer Stadt. Und spätestens ab Anfang Februar ist das Stadtgespräch immer irgendwie mit dem Storch verknüpft. Es wird sich gefragt, wann kommt der erste Storch? Wann kommt das Weibchen nach? Ob sie wohl wieder Eier haben? Und wie viele werden es? Und wie viele Jungstörche werden Flücke? Und ganz viele unserer Einheimischen, unserer Gäste nutzen auch den Blick auf die städtische Webseite. Wir haben eine Storchenkamera mit Live-Bild. Du kannst zu jeder Zeit, egal ob Tag oder Nacht, exakt verfolgen, was im Storchennest vor sich geht. Und ich habe festgestellt, dass beide Störche unberingt sind.
2: Beringt heißt aber nicht verheiratet, sondern eben...
1: Nein, tatsächlich ist es so, dass die Jungstörche hier in Zusammenarbeit mit einem Storchenexperten immer beringt werden. Das heißt, sie bekommen so eine kleine Marke, sodass nachvollziehbar ist über viele Jahre, wenn der Storch gesichtet wird, wo ist er geschlüpft. Also Störche, Salz, Burgsee, Gradieren, das sind so ganz wesentliche Schwerpunkte hier bei uns.
2: Sehr viel Natur.
1: Absolut. Wir sind grüne Stadt mit starker Sohle. Neben dem Storchenturm haben wir auch einen Hinweis als Holzfigur mit dem Storch. Wir haben also auch einen Wanderweg, der direkt hier entlang führt, einen Familienwanderweg, den Storchenstieg, um das Thema auch ganz attraktiv an unsere Gäste und vor allen Dingen an die Familien zu bringen.
3: Ein Storch spazierte einst am Tauerchen, da fand der eine blinde Storchen.
4: Ich bin der Christoph Lorenz. Wir sind hier am Sohle Reisemobilhafen in Bad Salzungen. Wir haben hier bei uns 80 Stellplätze für unsere Gäste, die uns regelmäßig besuchen in der Nähe von der Sohlewelt und von unserem historischen Gradierwerk. Im Moment stehen wir gerade an unseren neu strukturierten Stromkästen, die mehrfach in der Stadt farblich gestaltet wurden.
2: Und wie schön sie sind. Also sie stellen richtig schöne Landschaften dar. Ein Junge auf einem Floß mit einem Hund, mit Hut bedeckt. Thüringer Waldmotive.
4: Ja, also zeigt sehr gut den Thüringer Wald, auch die ländliche Gegend und die Romantisierung und die Harmonie auch, die wir hier in der Gegend vor sich.
2: Die wir hier sehen, sind richtige Reisecamper. Gibt es auch noch so die klassischen, die einfach so einen Wohnwagen haben und dann aber auch die öffentlichen Einrichtungen nutzen müssen?
4: Wohnwagen dürfen jetzt direkt bei uns nicht stehen. Wir haben da benachbarte Campingplätze. Ein autarkes Wohnmobil darf bei uns stehen, wo der Gast auch sanitäre Anlagen mit sich führt.
2: Wie lange in der Regel bleibst du ein Camper für den Urlaub?
4: Ja, so circa 2 Nächte ist so der grobe Schnitt. Wir haben natürlich in den letzten Jahren auch vermehrt Kurgäste bei uns. Die bleiben dann 3 Wochen stehen. Die haben dann auch regelmäßig ihre Anwendung in der Sohlewelt. Wir sind aber auch als Durchgangsstation.
2: Sie sind auch gut parzelliert, also ja. Jeder hat seinen eigenen Bereich. Strom ohnehin, ich nehme an, auch man kann Wasser auffüllen, aber auch austauschen, WC, all das ist möglich?
4: Ja, ja, all das ist möglich. Der Gast bekommt bei uns Strom über Münzen, da kommt er ganz täglich ran. Wir haben vorne eine Fähr- und Entsorgungsstation, da kann der Gast beliebig Wasser ziehen und natürlich auch kostenfrei seine Kassette entleeren und auch nachspülen.
2: Campen ist ja auch eine etwas preisgünstigere Alternative zu den Hotels. Ist es bei euch auch noch so? Es gibt ja Regionen, wo das Campen inzwischen sehr teuer geworden ist, wenn ich an die Adria denke, wo man dann schon überlegt, ob man nicht doch lieber ins Hotel geht. Wie ist es hier?
4: Also wir sind preislich im mittleren Segment. Es ist schon noch deutlich günstiger als in Unterkünften wie Hotels oder Pensionen.
2: Und die es machen, die lieben das ja auch. Die wollen ja nicht diesen Luxus unbedingt haben, ja.
4: Ja, die meisten lieben das. Das Klientel wandelt sich aber auch so ein bisschen. Es gibt auch eine neue Generation Camper, die auf mehr Komfort stehen. Es gibt ja auch diesen neuen Begriff Glamping.
2: Genau, die Mischung aus Camping und Glamour. Ja. Die dann schon teilweise auch richtige Glamping-Plätze auch ansteuern.
4: Aber da muss ich sagen, da ist unser Klientel hier eher so ein bisschen klassisch.
2: Und wir laufen jetzt ja auf die Insel zu, unter uns, ein kleines Rinnsal. Und ihr habt diese Erlebnisinsel eben hier in der Werra.
4: Ja, also wir stehen hier vor dem künstlich angelegten Werraarm und hinter uns ist großes Piratenschiff, unser Spielplatz mit der 18-Loch-Spielgolfanlage, die auch von vielen, ja vor allen Dingen auch Familien genutzt wird an den Wochenenden.
2: Im Burgsee, haben wir schon gelernt, ist Baden eher nicht so typisch. In der Werra möglich?
4: Auch eher nicht. Es kommt immer mal vor, ja, dass wir Gäste haben, die sich da drin wohlfühlen, aber es ist eher die Seltenheit.
2: Hinter uns historischer Bahn, also wir sind direkt ja auch in der Bahnlinie.
4: Ja, wir nehmen alles mit.
2: Ja, sehr schön. Also die Bahn geht. Und Campingurlauber, oft sind ja auch Radurlauber, die ihr Bike mitnehmen. Kann man hier gut Radfahren?
4: Ja, wenn man hier über die Werra-Brücke fährt, ist dann parallel zur Werra der Werrater Radweg, der durch drei Bundesländer verläuft. Von Hannover-Schmünden und endet ja Richtung Coburg. Wir liegen halt mittendrin und das ist natürlich auch ein Vorteil, weil man kann sich in beide Richtungen dann gut bewegen. Gut,
2: Christoph, wer nicht mit dem Rad fahren will, wir haben es gehört und gesehen, die Bahn ist nicht sehr weit von hier entfernt. Wie seid ihr angebunden?
4: Richtung Eisenach wird sehr oft nachgefragt und dadurch, dass die Südthüringbahn hier stündlich in beide Richtungen fährt, also Richtung Eisenach oder auch Richtung Schmalkalden-Meining, ist der Gast da flexibel.
2: Und ihr seid ja eben vor den Toren von Eisenach, also die Wartburg Deutschland, weit darüber hinaus berühmt. Sollte man auf jeden Fall besichtigen von hier aus.
4: Ja, ist auf jeden Fall eine Empfehlung wert. Das tun auch die meisten Gäste, die noch nie in der Region waren.
2: Wir haben einmal die Storchen gesehen, direkt an der Bahnstrecke. Und ihr habt noch mehr als Störche hier.
4: Wir haben noch unser Biber, der befindet sich ja auch in der Nähe des Platzes und wird dort immer tätig in gewissen Zeiten des Jahres. Und es ist eine kleine Attraktion geworden mit einem Willkommensschild, wo der Biber schon kurz gezeigt wird.
0: Auch der Biber erholt sich im Thüringer Hallbad. Er ist ja ohnehin ein Camper. Übrigens, nicht wenige Camper, die sehen die Sache so. Warum ein 5-Sterne-Hotel, wenn man Millionen Sterne über sich haben kann?
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0: Heiden ist unsere Natur, so das Motto der Thüringer Heilbäder. Und wir sind heute ganz gesund unterwegs. Die Radioreise mit Alexander Tauscher. Vom ältesten Heilbad geht es nun in das ganz junge Heilbad, das am Fuße des zweithöchsten Berges des Thüringer Waldes liegt. Früher, so kannte ich es auch noch aus DDR-Zeiten, hieß der Ort nur Tabatz. Weil aber die Menschen schon seit mehr als 100 Jahren zum Erholen hierher in diesen Thüringer Wald kommen, ist das Prädikat Bad nun völlig gerechtfertigt. Bürgermeister David Ortmann, der hat mich in einem Ortsrundgang ziemlich überrascht, denn hinter diesem, auf den ersten Blick vielleicht etwas verschlafenen Dorf, steckt eine Gemeinde mit einem wirklich unheimlich großen Kulturangebot, unter anderem aber noch viel, viel mehr. Und der Walk of Fame, der kann sich wirklich sehen lassen. Also der Rundgang mit David Ortmann.
1: Das ist quasi so unser Kurgebiet, der Theodor-Neubauer-Park, der Spindlerplatz. Hier trifft sich alles, vor allem am Wochenende, während der Sommerfrische, und die Leute strömen hier aus. So bietet sich Tabatz an, natürlich als Ausflugsort, um das Wochenende zu verbringen, und natürlich auch als Wanderort. Unser Schwerpunkt liegt allerdings Gesundheitswesen. Wir sind ein Kurort mit einer sehr, sehr langen Kurtradition.
0: Das Plus ist ja auch die Landschaft. Man ist ja direkt am Thüringer Wald, am Fuß des Inselsberges. Schon immer war es ein Ort als Ausgangspunkt für Wanderungen zum Rennsteig darüber hinaus.
1: Also wir haben 2022 Deutschlands schönsten Wanderweg gehabt. Wir haben 4 zertifizierte Wanderwege nach Deutschem Wanderverband. Also man kann hier tatsächlich sehr qualitätvoll wandern, gut wandern, durch eine schöne Landschaft wandern. Und ich glaube, der Reiseanlass ist für viele Leute heute noch genauso wie vor 100 Jahren. Die Leute wollen saubere Luft, die haben wir hier. Wir erfüllen höchste Qualitätsansprüche, was die Luftreinheit angeht. Und wir haben vor allem auch sauberes Wasser. Ein Aufenthalt in Bad Tabatz, das kann man schon sagen, macht gesund. Unser Wasser ist zum Beispiel sehr, sehr mineralstoffarm. Und das führt eben auch dazu, dass Giftstoffe aus dem Körper abgeleitet werden. Und das ist ja das, was die Leute gerade jetzt umtreibt. Wir ballern uns quasi den ganzen Tag zu mit Giften und Inhaltsstoffen, die nicht unbedingt gesundheitsfördernd sind. Und wir wollen dem entgegentreten.
0: Es ist ja nicht dieser mondäne Badeort wie Bad Liebenstein. Es ist ja ein gewachsener Kurort, Dorfcharakter. Aber wir sehen auch Kokona und andere.
1: Wir streben an, der Kulturort im Thüringer Wald zu werden. So, und Kultur ist sehr, sehr vielfältig. Wir machen das mit vielen Veranstaltungen im Kokona. Es sind viele Gäste, Stars, auch nationale Stars, die nach Bad Tabatz kommen. Wir sagen allerdings auch, zur Kultur gehört natürlich weitaus mehr als Veranstaltungen in einem Kulturzentrum. Für uns ist es wichtig, dass die Leute zusammenkommen. Und so gibt es in Bad Tabatz zum Beispiel von Mai bis Oktober an jedem Freitag, Samstag, Sonntag kostenlose Live-Musik an öffentlichen Plätzen. Für Bad Tabatz ist die Zeit zwischen Mai und Oktober besonders wichtig. Wir verstehen uns als Ort der Sommerfrische. Wir sind der festen Überzeugung, dass die Sommerfrische künftig auch unter den Bedingungen des Klimawandels immer wichtiger wird. Die Leute wollen raus aus den überhitzten Städten. Die Leute wollen frisches, sauberes Wasser trinken. All das kriegt man hier. Da gehört es natürlich auch dazu, dass der Ort sehr, sehr viel tut für natürliche Verschattung, für Plätze, für Wasserspender, Trinkbrunnen. Aber es gehört auch dazu, dass einst belebte Räume, die dann vielleicht so in der Nachwendezeit dann den neuen Bedingungen zum Opfer gefallen sind, wieder neu belebt werden. So haben wir das mit der Lesehalle hier hinter uns gemacht. Ein Objekt, das in den 50er, 60er, 70er Jahren sicherlich eine große Bedeutung hatte. Da lag das neue Deutschland drin und große Ohrensessel standen da. Jetzt haben wir es umgebaut als ein Sommercafé, also als ein Café, was für uns wichtig ist, während der Zeit, wenn die meisten Gäste hier sind, und es läuft wunderbar. Biergartenbetrieb. Man kann uns nicht vergleichen mit Bad Kissing oder Ähnliches. Wir sind urtypisch. Wir sind natürlich gewachsen und diese Natürlichkeit, die ist für uns ganz, ganz wichtig.
2: Mein Thüringen, mein
0: Ortmann, wir laufen über den Walk of Fame von Tabatz. Das beginnt mit dem ersten Kurgast noch im 19. Jahrhundert, geht dann über berühmte Dichter Theodor Fontane, und jetzt kommen wir schon so langsam in die DDR-Künstlerszene. Wir hatten Gojko Mütthich, unseren berühmten Darsteller, und jetzt auch Gunter Emmerlich, leider viel zu früh verstorben, aber war oft hier gewesen.
1: Ja, also Gunter Emmerlich hat hier über 4 Jahrzehnte seinen Familienurlaub gemacht. Die Leute, auf die wir hier verweisen, mit diesen großformatigen Platten, das sind Leute, Leute, denen die Gemeinde viel zu verdanken hat. Also die nicht einfach mal da waren, sondern die regelmäßig nach Bad Haberts gekommen sind, die hier ihre Spuren hinterlassen haben. Also Gojko Mitic kommt regelmäßig. Wir machen viele Veranstaltungen mit ihnen, Sigmund Jähn, aber auch Andrea Sawatzki. Ja, also das heißt, wir haben ein reges Künstlertreiben und das über die letzten 150 Jahre.
0: Wir sind hier in der Speisung der 1000, David.
1: Wir sind hier im Kukuna. Das ist unsere Begegnungsstätte. Auf der Bühne stehen hier Katrin Sass und Katharina Thalbach, der Bundespräsident und viele andere Leute. Aber heute laden wir quasi zum Mitbringfrühstück. Alle zwei Monate treffen sich die Taberzer, dann wird gemeinsam gefrühstückt. Jeder bringt das mit, was er gerne isst. So entsteht ganz, ganz schnell eine Tafel, die ist 10 Meter lang, das Buffet. Dann sitzen hier hunderte Menschen, die heute zusammen frühstücken. Und das ist für uns wichtig, Gesundheit und Gemeinschaft.
0: Hat was auch aus der guten alten Zeit, dieses Gemeinschaftsgefühl.
1: Ja, insgesamt hat Taberts das Beste aus der guten alten Zeit.
0: Schön gesagt, das Beste aus der guten alten Zeit. Und er thront schon seit ewigen Zeiten über diesem Ort, der 960 Meter hohe Inselsberg. Bei gutem Wetter reicht von hier aus der Blick vom Thüringer Wald bis zur Rhön und auch bis zum Südharz.
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0: Die Radioreise mit Alexander Tauscher geht langsam in die Schlussetappe. Heute eine Tour durch drei der vielen Thüringer Heilbäder. In Deutschlands Mitte bieten nämlich 17 Heilbäder und Kurorte alles, was Gesundheit und Wohlbefinden fördert. Natur pur in lieblichen Landschaften, mit dem wohltuenden Reizklima, mit natürlichen Heilmitteln, mit bewährter Wirkkraft von Sohle über Heilwasser bis hin zum Moor. Und darüber sprach ich mit Melanie Kornhase. Sie ist die Geschäftsführerin des Thüringer Heilbäderverbandes. In dieser Radioreise drei Orte stellvertretend besucht. Es gibt noch mehr, ohne jetzt jeden zu deklinieren, aber wenn wir noch ein paar andere herausragende mal vorstellen, die zu diesem Verband gehören.
1: Ja. Natürlich sind alle unsere Orte großartig. Zu nennen ist da beispielsweise Bad Frankenhausen oben im Norden im Kyffhäuser oder Heilbad Heiligenstadt. Wir haben aber natürlich auch Bad Berka, Bad Sulza. Also wir haben viele Orte im Thüringer Wald insbesondere auch.
0: Auch landschaftlich verschieden, beispielsweise Bad Sulza schon fast Richtung Unstrut, also Richtung Sachsen-Anhalt.
1: Genau. Wir bezeichnen uns selber immer als Eingangstor in das Saale-Unstrut-Gebiet. Wir haben Weinberge ringsum und sind selber Sohle-Heilbad auch. Also wir nennen uns Kur- und Weinstadt. Wir haben eine Weinprinzessin, aber wir haben auch Sohle. Im Gradierberg kann man die erleben, in der Therme kann man die erleben.
0: Bad Heiligenstadt bewegen wir uns schon im Eichsfeld, also im nordthüringischen Bereich. Ja. Da spielt sich auch das Thema Grenze, historische Grenzlinien eine Rolle.
1: Also Heilbad Heiligenstadt ist ganz oben im Eichsfeld auch ein wunderbares Städtchen. Den kann ich auch nur empfehlen. Die haben auch eine ganz tolle Therme. Man ist sehr, sehr schnell auch in Niedersachsen drüben, also Grenzort im Grunde.
0: Während wir bei Bad Lobenstein uns schon im Ostthüringischen bewegen, ja, also Richtung Vogtland, das genau. Thüringer Vogtland. Durch was zeichnet sich dieses Bad beispielsweise aus?
1: Bad Lobenstein ist unser einziges Moorheilbad. Da wird das Moor angewendet, also besonders gut bei rheumatischen Erkrankungen, was viele auch nicht wissen, bei unerfülltem Kinderwunsch. Ja, und mit der Ardesia-Therme, wo es eine Moorsauna zum Beispiel gibt. Da bekommt man Moor, reibt sich damit ein. Je nachdem, wie lange man das auch verträgt, setzt man sich dort in die Sauna und genießt dann die heilende und wohltuende Wirkung des Moores.
0: Das heißt, jedes Bad hat seine eigene Spezifik, was Gesundheitsförderung betrifft?
1: Wir haben auch heilklimatische Kurorte, die besonders gut für Herz-Kreislauf-Erkrankungen auch sind. Und unsere Heilbäder, die haben nicht alle unbedingt Sohle, sondern die haben auch anders mineralisierte Wässer. Wir haben Orte mit Heilquellen-Kurbetrieb, wo man das Wasser trinkt. Und jeder, je nachdem, was er braucht, was er für ein Wehwehchen, Zipperlein oder eine Erkrankung hat, erfährt da Heilung und Genesung und Gesundung.
0: Denn wenn ich diese und jene Erkrankung habe, wie könnte ich mich orientieren? Gibt es eine zentrale Anlaufstelle, die mir sagt, der Ort ist etwas? Oder ich sage selber, ach, ich wollte schon immer mal im Thüringer Wald sein, deswegen mache ich zum Beispiel Bad Tabatz. Was wäre da zu empfehlen, die Vorgehensweise?
1: Also zum einen kann man sich natürlich auf unserer Internetseite informieren oder man ruft einfach in den Orten auch an. Wir haben Kurlotsen ausgebildet. Das sind vorrangig Mitarbeiter in Touristinformation, die über das ganze Spektrum der Thüringer Heilbäder und Kurorte geschult wurden, die auch geschult wurden, wie man zu einer Kur kommt, zu einer Reha-Maßnahme kommt, was es da auch für Privatzahlerangebote gibt.
0: Ich weiß es von Bad Reichenhall in Bayern, dass es längst nicht mehr nur die Mittelalten und Alten sind, die in solche Kurorte gehen, dass es auch viele junge Menschen sind, die einfach ja, unter dem Begriff Wellness, Wellbeing oder wie man heute so schön sagt, Work-Life-Balance sich erholen wollen.
1: Definitiv, es gibt viele Orte, die jetzt auch ja, spezielle Angebote für die Prävention anbieten. Also besser, die Krankheit gar nicht erst entstehen zu lassen, sondern sich so sehr um sich selbst zu kümmern, dass man gar nicht erst krank wird.
0: Es sind also noch etliche Heilbäder für künftige Radioreisen nach Thüringen. Hier im grünen Herz Deutschlands verlängern wir gern den Urlaub. Eine Sendung ist auf dem Rennsteig rund um Masserberg unterwegs. Wir bieten einen Stadtrundgang durch Erfurt oder auch eine Radioreise durch das Eisfeld an. Und außerdem geht es mit uns entlang von Saale und Unstrut von Thüringen dann nach Sachsen-Anhalt. www.radioreise.de. Das ist unsere Mediathek mit den Podcasts und Bildern in den Blogs. 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Ich sage zum Abschied, goodbye, au revoir, adios, ciao, juwasti, ayowobam, desudanya, marhaba und shalom. Und im Thüringer Wald sagt man tschüss oder ade.
2: Liebe Hörer, kommt uns besuchen in Bad Salzungen. Also, los geht's.
3: Ich bin der Christoph vom Sohle Reisemobilhafen in Bad Salzungen. Ich bedanke mich für das liebe Gespräch mit dem Alex.
4: Katharina sagt tschüss, ich verabschiede mich.
5: Als Michael Kerl sage ich jetzt tschüss aus der ältesten Schauhöhle in Thüringen.
6: Elvira Schmager, eine Lehrerin im Ruhestand und die hat ja sonst nichts weiter zu tun. Die führt die Gäste durch ihre Heimat.
7: Vielen Dank für den Besuch und ich wünsche eine gute Weiterreise. Hier ist die Doreen und ich sage tschüss. Wenn Sie gesund werden wollen, wenn Sie gesund bleiben wollen, wenn Sie sich erholen wollen oder wenn Sie einfach die Natur und das Kulturleben genießen wollen, dann sollten Sie nach Bad Harburz kommen. Das sagt David Ortmann, der Bürgermeister.
2: Und vergessen Sie nicht, einen Abstecher in unser Taps zu machen.
8: Wenn Sie nach Bad Harburz kommen, dann versäumen Sie nicht, unsere Kneippkuranlage Arenaresquelle im Lauchergrund aufzusuchen.
1: Liebe Radioreisehörer, ich freue mich, wenn Sie den ein oder anderen Ort in Thüringen besuchen. Jeder Ort hat was Tolles zu bieten. Schauen Sie einfach mal vorbei und bis bald.
0: Na denn, bleiben Sie schön reisefreudig, meine Damen und Herren, denn es gibt noch mindestens 1000 Orte in dieser Welt zu entdecken. In diesem Sinn, wie immer, bis bald.
9: Und das war's auch schon wieder mit der Radioreise für heute. Wir hoffen, ihr habt euch treiben lassen und vielleicht sogar schon das nächste Ziel im Kopf. Wir reisen weiter. Bis dahin, gute Reise. Im Herzen und im Radio. Auf Weiterhören.
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0: Hallihallo. Schönen guten Morgen, liebe Hörer, moin Conny.
1: Guten Morgen, ihr Lieben da draußen. Guten Morgen, Horst.
0: Wir sind da.
1: Ja.
0: Wir sind frisch und fröhlich und frei.
1: Ja, und mit der sauberen, ja, mit der sauberen Nase.
0: Ja?
1: Ja.
0: Gerade frei alles?
1: Ja, ich mir gestern
0: die Gänge
1: Abend.
0: Gänge sind frei, ja.
1: Ich habe mir die Nase gestern Abend gewaschen und.
0: Die Nase, das reicht ja dann auch. Ja, genau.
1: Und dann bin
0: Katzenwäsche,
1: ich, ne? Heute Morgen, wir wohnen ja, für die, die es nicht wissen, wir wohnen ja in einem sehr ländlichen Bereich hier.
0: Tatsächlich.
1: Ja, und. Guck an. Und ich bin heute Morgen ja schon mit dem Fahrrad hierher geradelt, die irrsinnig weite Strecke. Und habe dann also auch festgestellt, dass Bio ja auch mit Kompromissen behaftet ist. Nicht? Mhm. Ist wirklich wahr. Naja, und seitdem habe ich eine saubere Nase, weil ja gestern, wenn in einen Boden, wo gepflanzt werden soll, was wachsen soll, müssen ja erstmal Nährstoffe rein. Siehst du wohl. Und die sind gestern eingebracht worden und seitdem habe ich eine saubere Nase.
0: Bei mir ist noch nichts eingebracht worden heute Morgen.
1: Nee, du hast die Fettsäure noch nicht offen gehabt.
0: Nee, du hast die Tüte noch nicht offen.
1: die Tüte. Oh, das war schön heute Morgen wieder. Also, wo ich im Bäckerladen gewesen bin, dieser schöne Geruch von Kaffee und Brötchen.
0: Ja, hätte ich
1: und,
0: jetzt auch gerne.
1: Ja, das kriegst du doch auch gerne, nur nörgel doch nicht schon wieder.
0: Immer das Gleiche mit dir. Du bist sowas von lahmarschig, kann man wohl echt sagen.
1: Darf ich noch eben meine Jacke ausziehen, ja?
0: Nee.
1: Nee, nicht.
0: Du frierst das sowieso immer.
1: Wer, ich?
0: Ja, du, wer sonst?
1: Ich friere überhaupt nicht.
0: Nein.
1: Nee, das ist, ich hatte immer früher kalte Füße, bevor ich ins Bett gegangen bin. Und jetzt lasse ich immer meine Hausschuhe an.
0: Ja,
1: das
0: klar.
1: Ist
0: ja, ja, richtig.
1: Das, oh, der Tag, der kann kommen. Heute Morgen war schon ein bisschen nebelig hier und da und dort.
0: Nebelig.
1: Und ach, die Natur, die spielt wieder hin und her. Und alles richtig, ja.
0: Ja, unsere Stammhörer sind auch wieder mit dabei heute Morgen. Einen schönen guten Morgen, Conny und Horst. Oh, wünsche euch allen Zuhörern, mein Schatz, den ich sehr liebe, einen schönen sonnigen Samstag für morgen, schönen Sonntag. Liebe Grüße, eure Monika aus Nordheim. PS, passt alle schön auf euch auf. Das ist schön, dass du das sagst.
1: Ach, Herzilein, ich sage es dir, wir grüßen dich auch von Herzen.
0: Tatsächlich?
1: Ich erwarte jetzt gleich was.
0: Was denn?
1: Ja, schätz mal.
0: Weiß ich nicht.
1: Wir kriegen gleich noch Post.
0: Wir kriegen noch Post?
1: Ja, mit Sicherheit. Naja, warten wir es ab.
0: Naja, ich hab noch mehr gekriegt, ja, mittlerweile. Ja. Moin, ihr beiden, allen Hörern. Danke für euren sehr unterhaltenden Sonnabendvormittag. Ihr seid die besten Schnacker Norddeutschlands. Schönes Loch im Hemde für euch. Ja. Und liebe Grüße aus dem schönen Märkisch-Oukerland. Der Gernot hat uns geschrieben.
1: Oh, wie schön. Ja, siehst du, Gernot, wir grüßen dich hier aus unserem schönen Stur. Das
0: genau,
1: ist schön.
0: Richtig.
1: Ja. So.
0: Jetzt gibt es ein bisschen Musik auf den Ohren erstmal.
1: Ja.
0: Ja, auf geht's. Karel Gott, Babitschka.

0: Guten Morgen, das Radio-Frühstück.
1: Ja, und er hat die gut ins Bett gebracht. Die soll jetzt aber ja aufstehen und nicht im Bett liegen. Es ist vorbei, die Nacht. Man kann jetzt aufstehen, so langsam.
2: Der Tag kann kommen, ich sag dir das. Ist ja eigentlich schon auf, ich bin ja heute Morgen alleine hier, ne? Ja.
1: Du bist alleine?
2: Ja, ich für mich als Person. Aber ist dir aufgefallen, dass ich sogar Schusterjungs mitgebracht habe?
1: Ja, schon klar.
2: Kennst du Schusterjungs?
1: Ja, klar kenn ich, die sind alt.
2: Tatsächlich? Woher kennst du denn Schusterjungs? Hast du die früher auch schon gegessen? Weil ich, meine Bäckerei-Fachverkäuferin, ich bin ja ganz vorsichtig, wir haben ja Hochdeutsch, ja. Die hat zu mir gesagt, ganz lieben Gruß an euch alle Hörer, erstmal hat sie gesagt.
1: Hat sie gesagt.
2: Mündlich ausgesprochen. Ja, ich bin ja eben so.
1: Jumai.
2: Mein Gott, ich bin auf dem Bauernhof groß geworden, da war alles ein bisschen einfacher. Nicht? Ist denn so?
1: Also schlimmer war das wohl.
2: Ja, damals zumindest. Heute ist es alles schon hochpräzise alles. Jedenfalls ist diese Schusterjungs, das sind Brötchen, für die, die es nicht wissen, die sind also quasi gebürtig aus Schlesien. Also da kommt das Rezept kommt daher und diese

0: das Rezept ja nicht essen, wir wollen Brötchen essen, Mensch.
1: Ja, aber das, ich achte doch immer so drauf, auf kostengünstig und was nicht.
0: Also Kosten kannst du im Laden. Dann kannst du die ja nicht hier im Studio machen.
1: Gehst im Bäckerladen rein, darf ich mal ein Brötchen probieren oder
0: was?
1: Ja
0: klar, müssen wir abbeißen erstmal.
1: Und den kannst du sagen, nee, mach ich nicht, gebe ich zurück oder was? Nee, ist ja auch egal. Jedenfalls heißen die Dinger Schusterjungs und das sind Brötchen, die nicht ganz auf der Reihe sind, hätte ich bald gesagt. Und
0: das ist jetzt genug rumgeraschelt da.
1: Ja, das
0: meine
1: ist...
0: Meine Güte.
1: Du machst mich ganz nervös. Ja. Das heute Morgen schon. Ich muss gleich erstmal eben schön eine Tasse Kaffee trinken.
0: Der Thomas will seinen Spruch auch noch loswerden hier. Guten Morgen, schöne sonnige Radioland. Wünsche euch ein schönes Wochenende, einen schönen Sonntag. Grüße gehen heute einmal an die ganze Welt und natürlich an seinen Schatz, den er lieb hat.
1: Das ist
0: der Thomas.
1: Thomas.
0: Schönen guten Morgen, Thomas.
1: Eisenhart durchgezogen.
0: An dieser Stelle möchte ich nochmal sagen, nächste Woche geht kein WhatsApp. Wir sind nämlich nächste Woche aus der Konserve. Der Conny hat die Schnauze voll von euch. Er hat gesagt, er braucht mal eine Auszeit.
1: Naja, ich bin erst Samstagabend wieder zurück. Das ist das Problem. Und da haben wir aber schon was gemacht. Und also ihr.
0: Wir haben schon gemacht, ja.
1: Wir lassen,
0: viel durchgemacht haben wir schon mit ihm, ja.
1: Ja, wir lassen euch nicht alleine. Also das ist dann einfach so. Ja, gut.
0: Musste mal gesagt werden.
1: Ne? So, Frühstück.
0: Wie Frühstück?
1: Ja, wir wollen jetzt frühstücken. Was,
0: ja,
1: denn sonst?
0: Was ist denn sonst? Natürlich.
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0: Daddy Cool von Boney M. Das Ganze im Nick Ryder Radio Mix.
1: Oh, also schon Disco heute Morgen schon.
0: Zum Wachwerden.
1: Oh, ich sag, und das nach der ersten Tasse Kaffee. Du, da pulscht ja richtig dein Arm.
0: Und damit geht's auch schon los gleich.
1: Ja, ist ein ganzer Haufen heute, deswegen fangen wir schon früh an. Und ich bitte immer darum, so kurz und knackig wie möglich zu schreiben und nicht
0: vor
1: ganz
0: allen Dingen,
1: so lang.
0: Woher ihr kommt,
1: ja,
0: das ist ganz wichtig.
1: Das ist wichtig, dass wir immer wissen, woher er kommt. In diesem Fall, ach so, halt, Moment, ich muss ja erstmal vorlesen. Du sagst ja immer, du möchtest gerne wissen, wer alles geschrieben hat. So, einmal, der Holger aus Bremen hat geschrieben. Klaus aus Bremen-Walle hat geschrieben. Dann hat der Hans aus Harburg hat geschrieben.
0: Geschrieben hat er alle.
1: Ja, ja, Dennis aus Pinneberg und Jimmy aus Bremen-Utlede, also aus Utlede, ich sag's nicht, Bremen-Utlede. Ist egal. So, jetzt geht das weiter.
0: Egal, ist Käse, der riecht von allen Seiten.
1: Also.
0: Wie unser Käse, der schon seit 2 Wochen liegt.
1: Ja, der Hartkäse. Weiß
0: ja,
1: ich
0: eben.
1: Also, Holger, du bist jetzt dran, auf jeden Fall. Holger aus Bremen. Und ich musste das auch ein bisschen einkürzen hier, weil es sehr, sehr lang war, dafür die Sendezeit haben wir.
0: Ja, du,
1: er schreibt jetzt. Die Waldbrandgefahr im Bremer Umland, nicht? Also, die meisten Waldbrände, ist wirklich wahr, weil es ja so trocken ist, sind einfach menschengemacht. Also, das ist die Kurzform davon, nicht? Durch Unachtsamkeit und der Untergrund ist
0: die
1: viel zu trocken.
0: Die haben 3 Tage Regen.
1: Ja, ich weiß das. Aber ich schreibe, soll ich jetzt was anderes lesen? Der Untergrund ist einfach zu trocken. Schauerregen nützt dann nichts, wenn der Untergrund trocken ist. Ne?
0: Ja,
1: Laube, Totholz und ein Funken und ein bisschen Wind und schon qualmt's. Ne? Und in diesem Jahr ist das besonders schlimm, schreibt er. Ne? Und einen Musikwunsch.
0: Tatsächlich, der kommt jetzt auch noch.
1: Ja, und zwar gesungen von Andreas Fulterer. Der Titel Wir sind Kameraden.
0: Nee, wir beide aber nicht, du.
1: Nee?
0: Nee, nee.
1: Warum das denn nicht?

0: Andreas Fulterer. Wir sind Kameraden. Hätte man auch anders haben können, nicht? Was da ist zum Waschen da? Valerie und Valera.
1: Ja,
0: auch zum Zähneputzen kann man es benutzen. Auch die Feuerwehr benötigt Wasser sehr, siehst du?
1: Wo hast du das denn gelernt? Ist das ein Kinderlied gewesen? Von das kenne ich gar nicht so.
0: Du kennst gar nichts, ne?
1: Nee, gar so.
0: Kulturell hast du nichts drauf.
1: Wenig. Klar. Aber ich muss mich wirklich, muss ich mich manchmal wirklich entschuldigen, wenn ich hier...
0: Für die Gänse.
1: Ja, das sowieso. Nein, auch für wenn ich hier Texte zusammenkürzen muss und weil sie einfach zu lange sind. Und bitte einfach kurze, schöne Texte. Und am besten
0: schöne,
1: selbst.
0: Schöne, ja, vor allem nein, für schöne, Conny. Ja, schöne
1: so Texte. Wie jetzt zum Beispiel das mit
0: Möchte ich einen Liebesbrief haben oder so. Das wäre was, ne?
1: Von mir?
0: Du möchtest einen haben. Von den Leuten.
1: Ja, vielleicht, warum nicht? Aber da müsste Lob drin stehen, weil
0: Lob.
1: Ja, Kritik kriege ich ja von dir genug. Aber nein, ich wollte dazu sagen, so wie jetzt das Lied für die Feuerwehr zum Beispiel. Mhm. Es ist wirklich, also...
0: Wirklich, ja wirklich.
1: Auch THW und alles, was da zusammenhängt.
0: Den Tee wollen wir jetzt nicht, wir trinken Kaffee.
1: Wenn so etwas ist wie Feuer oder Wasser oder irgendwie in der Richtung, dann sind das die Leute, die uns einfach nur helfen und das an sich selbst los, weil... Große Kohle gibt es da ja gar nicht für, an der Freiwilligen Feuerwehr zumindest alles nee. Nicht, nicht. Und das ist, muss man doch sagen, ein riesengroßen Respekt an alle,
0: ja, mit die, Speck immer
1: die sich so für uns einsetzen.
0: Eier und Speck, das wäre was, ne?
1: Ja, Eier und Speck wäre was, da hast du allerdings recht, ja.
0: Wir haben einen schönen Gruß von Roland bekommen, schönen guten Morgen aus Spanien, schreibt er, man kann euch kaum verstehen.
1: Was, wieso das denn?
0: Liegt aber nicht an euch, sondern am Wetter, sagt er. Das Gewitter seit 7 Uhr nonstop, Donnerwetter.
1: Oha. Siehst du wohl.
0: Das ist ja nicht so schön.
1: Nee, das ist...
0: Ja, bei uns wird so langsam, klärt es sich auf. Ich denke mal, es wird wieder ein schöner, sonniger Tag heute. Im Moment haben wir aber draußen knapp 9 Grad. Im Studio haben wir 23. Das ist schon angenehmer, ne?
1: Ja, und ich versuche jetzt immer noch krampfhaft aus meiner Jacke rauszukommen. Ich habe da gleich mal eine Frage, aber nach der nächsten Musik. Ja.
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1: 8.29 Uhr, schönen guten Morgen, liebe Autofahrer. Bitte Vorsicht auf der A1 Bremen Richtung Osnabrück. Zwischen Dreieck Stur und Groß-Ippenau, dort liegen Gegenstände auf der Fahrbahn, aufgepasst dort. Und wir haben noch eine Meldung vor Sie, bitte in beiden Richtungen auf der Ahlhorner Straße. Das ist Kloppenburg Richtung Delmenhorst. Zwischen den Altabzweig Aumühle und Stadtfelde laufen Pferde auf der Fahrbahn, auch dort aufgepasst. Vorsicht bitte in beiden Richtungen. Ansonsten wünschen wir natürlich allen unterwegs heute Morgen eine gute und sichere Fahrt. Da wo es geht, kommt gut durch. Natürlich am besten mit uns heute Morgen. Auf geht's.

Tag 24 ist auf Draht und hat das Horoskop parat. Widder. Hüte dich vor der Annahme, du würdest deinen Schatz besitzen. Er ist nur geliehen, aber nicht geschenkt. Geh sorgsam mit ihm um. Anregender Gedankenaustausch lässt dich mächtig aufleben. Du fühlst dich mit deinen Handlungen gestärkt und kannst deine Zweifel einfach loslassen. Stier. Du entwickelst mehr Selbstbewusstsein, Power und Kraft als je zuvor. Für deinen Lieblingsmenschen bist du zwar widersprüchlich, aber auch extrem reizvoll. Zwillinge. Es fällt dir nicht leicht nachzugeben, aber es wäre angebracht, das zu tun. Du gehst jedem Streit aus dem Weg, vor allen Dingen im nahen Umfeld. Und das bringt dich nicht unbedingt weiter, weil aufgeschoben ist noch lange nicht aufgehoben. Krebs. Dein Schatz denkt, fühlt und handelt anders als du. Ganz anders als du. Als du dir das vorstellst. Du erwartest Zusagen von deinem Partner, die er nicht geben kann. Löwe. Beruflich werden die Tage viel Abwechslung bringen und du kannst viel erreichen. Lass dich nicht durch private Annehmlichkeiten ablenken. Achtung, der Job kriselt etwas. Jetzt zählt nur bedingungsloser Einsatz und Disziplin. Jungfrau. Achte wieder einmal mehr auf gesunde Ernährung. Das tut Körper und Geist gut und bringt dich auf andere Gedanken. In deinem Umfeld strebst du aktiv und erfolgreich nach Verständnis und Miteinander, um für dich und für alle anderen Erleichterung zu schaffen. Waage. Ruf alte Freunde mal wieder an, sie warten schon so lange auf ein Lebenszeichen von dir. Beruflich bist du jetzt bestens motiviert, die Zeichen dafür sind günstig. Skorpion. Wenn du dir im Klaren darüber bist, was du willst, wird alles leichter. Dein Teamgeist zahlt sich aus. Prickelnde Wortgefechte heben die Stimmung und wenn du jetzt noch deine Egozentrik überwindest, erreichst du alles. Schütze. Ein finanzielles Anliegen solltest du so schnell wie möglich aus der Welt schaffen. Bei deinem Laufpensum solltest du dich nicht überfordern. Steinbock. Du musst endlich versuchen, mit dir selbst ins Reine zu kommen. Es ist besser, im Hintergrund zu bleiben und zu beobachten. Wassermann. Die Liebesplaneten strahlen hell und werden auch deine Zeit versüßen. Du erlebst wunderbare und bemerkenswerte Momente. Sei diplomatisch, auch wenn dir diese Eigenschaft nicht unbedingt liegt. Mit starkem Fingerspitzengefühl erreichst du deine gewünschten

beiden Ziele. Fische. Intuitiv schlägst du reine Verstandsmenschen um eine ganze Länge. Du fühlst dich vielleicht gerade nicht in Höchstform und du solltest deshalb Stress und Hektik auf ein Minimum reduzieren.

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1: Ja, du bist... Ach, ihr Lieben, wisst ihr was Schönes? Wenn man samstags morgens um diese Zeit schon so herzhaft lachen kann. Also das kann ich euch nur empfehlen, wirklich. Alleine eben... Horst hat eben an dem mitgerochen, was ich mitgebracht habe. Horst, das ist Gänseschmalz. Gänseschmalz ist das eine... Alleine das Gesicht ist herzhaft.
0: Warum nicht?
1: Gänseschmalz und geräucherter Hartkäse. Ja, und das ist Schafskäse.
0: Das ist das Richtige die ganze Zeit, unangenehm. Bring da das deine Schuhe aus.
1: Ja, die habe ich ja sowieso aus. Das ist die persönliche
0: Unternote. Sind die Socken von letzte Woche noch an.
1: Das ist die persönliche Unternote davon, das ist so. Aber ihr Lieben, gebt mir mal schnell einen Tipp. Und zwar, ich habe, weil ich jetzt gerade aus meiner Jacke raus bin und ich habe den Reißverschluss nicht aufgekriegt, ich habe meine Jacke gewaschen. Ich habe eine wunderschöne Jacke, die ich viel anziehe, muss ich ab und zu mal waschen. So, und immer wenn ich diese Jacke gewaschen habe, kriege ich anschließend den Reißverschluss nicht vernünftig auf und zu. Was kann ich tun, dass ich bei dieser schönen Jacke den Reißverschluss nicht kaputt mache?
0: Raustrennen den Reißverschluss. Knöpfe dran nähen, fertig.
1: Und mit der Flex Schlitze reinschneiden und dann Knöpfe durch, oder was?
0: Klar.
1: Oh, nee. Ich kann da ja kein Maschinenöl ranmachen oder Nähmaschinenöl oder sonst was. Das geht doch gar nicht.
0: Nee.
1: Nicht? Was kann man...
0: Kerzenwachs.
1: Was?
0: Kerzenwachs.
1: Kerzenwachs?
0: Ja.
1: Aha, okay. Vielleicht habt ihr ja noch einen Tipp. Ich weiß es ja nicht, keine Ahnung. Nicht? Also es wäre ja alles möglich. Dass
0: alter Camper weiß das.
1: Tatsächlich.
0: Ja, beim Camping, beim Zelt hast du das ja auch manchmal, dass der Reißverschluss klemmt.
1: Ja, das ist schon richtig. Aber
0: ja, dann wächst du mal ein bisschen ein und dann flutscht das wieder von ganz alleine.
1: Vielleicht könnt ihr mir ja mal einen Tipp geben. Und dann
0: vielleicht aber auch nicht.
1: 0421 277 2942, das ist unsere WhatsApp-Nummer. Genau.
0: Tatsächlich.
1: Ja, vielleicht kann ich meine Jacke denn ja wieder vernünftig benutzen.
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0: Tanz.
1: Guten Morgen, das Radio-Frühstück.
2: Genau, mit Bosse und der letzte Tanz, den tanzen wir später nachher.
3: Ja, den tanzen wir dann später, ja. Wenn wir gefrühstückt haben.
2: Spontan gleich was reingekommen. Oha. Ja, Thomas meinte Margarine, aber Margarine weiß ich nicht. Willst du gleich wieder Fettflecken auf der Jacke haben?
3: Dann muss ich ja die Jacke abends in den Kühlschrank hängen.
2: Ja. Ja. Und guten Morgen, die zwei hübschen Conny. Ja. Silikonspray wirkt Wunder, auch für Türgummis beim Auto, wenn sie kleben. Bekommt man in jedem Baumarkt. Ich begrüße Matthias aus dem Blockwinkel.
3: Oh, Matthias, wir grüßen dich auf jeden Fall. Und dir sei das Frühstück auch gegönnt und deiner Frau Yvonne.
2: Ja, Silikonspray, ja.
3: Silikonspray. Das, ja, was für Türgummis geht, das müsste an sich für so eine Jacke ja auch funktionieren, normalerweise. Ja, ja. Ne? Da kann man ja ein Stück Pappe nebenhalten.
2: Aber weißt du, was man für Türschlösser nimmt? Wie heißt das Zeug noch? Dieses schwarze Pulver.
3: Türschlösser, schwarzes Pulver.
2: Nein. Phosphat, wie heißt das noch?
3: Ich weiß das jetzt gar nicht ganz genau. Wenn ich nachher nach Hause fahre, dann fällt mir das ein.
2: Ja, mir auch wahrscheinlich.
3: Ja, das ist so. Aber habe ich dir schon erzählt, ich habe bei mir im Garten, habe ich ein kleines ein Gartenhäuschen aufgehängt, hätte ich bald gesagt, ein Vogelhäuschen habe ich gekauft. Und das ist ein hellblaues, weil ein hellblaues Vogelhäuschen, das sieht genauso aus wie das, wo ich vor Jahren mal in Urlaub gewesen war. Da war auch ein hellblaues Vogelhäuschen. Und das fand ich auch schön. Und da habe ich das per Zufall gesehen, gekauft. Und jetzt gucke ich jeden Morgen, ob da schon jemand eingezogen ist, aber ist immer noch leer, das Ding.
2: Ein Futterhäuschen.
3: Ja, ein Vogelhäuschen. Ein Futterhäuschen, ja.
2: Ein Futterhäuschen oder ein Vogelhaus? Das ist ja ein Unterschied.
3: Nee, kein Futterhäuschen. Also so ein.
2: Eben hast du gesagt, ja, Futterhaus.
3: Wie gefragt nein, ein hast. Vogelhäuschen, wo die reinfliegen können, sich da hinsetzen können und mal.
2: Der Typ.
3: Genau, großziehen oder weiß der Teufel
2: danke,
3: was.
2: Danke, Thomas, Graffiti meint er, genau. Graffit heißt das Zeug. Graffit, nicht Graffiti. Graffiti sprüht man. Graffit heißt das, genau.
3: Graffit.
2: Für Türschlösser nennt man das.
3: Ja, sag ich ja.
2: Schmiert ja auch.
3: Ja, hast du recht.
2: Probier das mal aus.
3: Ja, Graffit. Wenn du Graffit auf der Jacke hast, kannst du an sich im Prinzip das Waschen auch lassen, aber...
2: Aber der Reißverschluss geht. Ja,
3: das ist ja richtig. Und das ist das Entscheidende. Nicht? Was nützt dir eine saubere Jacke, wenn du nicht rauskommst? Nicht? Also beim Besten. Danke für die schönen Tipps. Dankeschön.
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0: CCR, Creedence Clearwater Revival, war das mit Bad Moon Rising.
1: Bad Moon Rising, ganz genau. Oh, das ist wirklich, wusstest du das in ganz...
2: Männer.
1: Ja, okay.
0: Das wusste ich, ja.
1: Ja, das war, ist egal, machen wir gleich. Ist alles egal. Also, was haben wir jetzt hier? Der Klaus hat geschrieben, genau, richtig. Der Klaus aus Bremen-Walle. Musste ich auch ein bisschen abkürzen hier. Und zwar, er ist letzte Woche Samstag ganz, ganz spät reingekommen. Deswegen konnten wir es dann nicht mehr mit in die Sendung nehmen. Das dreht sich um den 1. Mai und so. Also in ganz Deutschland ist das Maibomb aufstellen ein riesiger Spaß, hat er noch geschrieben. Und das Clown erstmal, das ist ganz, ganz wichtig. Mit Schluck und Bier wird dann ausgelöst. Und dann haben wir alle richtig
0: genau.
1: Spaß.
0: Nächstes Jahr wieder.
1: Nächstes Jahr machen wir das wieder. So, und Klaus hat einen Musikwunsch. Und dieser ist dann von Klaus Hanselbauer. Und das ist das Lied Freitag ist mein Tag.
0: Ja, meiner ist Samstagmorgens.
1: Ja, meiner auch, das muss ich sagen, ja.

0: Kaffee. Wir saufen Kaffee.
1: Ja, das sowieso. Ja, das ist, das klang...
0: Klaus Hansi Bauer war das, Hansi Bauer.
1: Hanselbauer. Hanselbauer, genau. Das klang so nach...
2: Manna.
1: Ja, ganz genau. Nach Urlaub auf Malle. Manna, Manna. Früher jedenfalls, heute ist es ja auch anders. Manna, auf Malle Manna. Herrschen jetzt ja auch andere Sitten, ja, ganz genau. Also, wir müssen ja ein bisschen Gas geben, ja. Der Hans hat geschrieben aus Harburg.
0: Andreas hat auch gerade geschrieben, Antenne Schierberg. Schiebock.
1: Okay. Ja, das zuerst, ja.
0: Guten Morgen, ihr zwei. Hier rocken gerade die Brötchen im Verkaufsauto im Reichenbach, im Vogtland.
1: Oh.
0: Mit CCR. Liebe Grüße, Bachmacher Andreas. Andreas, wir grüßen dich.
1: Wir grüßen dich und ein wunderschönes, ein Gruß ins Vogtland auf jeden Fall. Alles klar. So, und jetzt machen wir hier mal einen weiter. Und zwar, der Hans, wie gesagt, aus Harburg hat geschrieben. Und er schreibt, an alle Leute, habt ein schönes Wochenende, eine schöne Radiozeit. Und das beim besten Sender und bei den besten Menschen. Moin, moin. Vielen, vielen Dank sagen wir dafür. Und einen Musikwunsch, den erfüllen wir dir gerne, von 1987. Ein Titel, Dan Harrow, habe ich das richtig ausgesprochen? Ja. Und zwar, Don't Break My Heart.
0: Brech nicht mein Herz.
1: Bitteschön.
0: Jetzt muss ich noch eben von Roland was rein.
1: Ja.
0: Eigentlich doch traurig. Feiern nur, weil man saufen kann, schreibt er. Manche Musik sollte man echt hinterfragen. Das ist wohl so.
1: Ja.
0: Wenn einem nichts anderes anfällt als saufen, dann tut mir das leid.
1: Ach du, so hat jeder seine Hobbys, ne?
0: Ja. Das ist saufen. Jetzt haben wir mal Dan Harrow hier. Don't break my heart.
1: Alles gut.

0: Ja, gibt das hier eigentlich auch mal einen Wetterbericht oder was?
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2: Ja, was haben wir heute hier nochmal?
3: Ja, ein bisschen gris und grau ist er schon noch von da oben, ne? Aber heute Morgen bin ich aufgestanden, wenn du, da war schon Nebel, du.
2: Nebel?
3: Ja, aber Nebel.
2: Nebel des Grauens.
3: Ja, was heißt das immer? Dass das in der Grund wärmer ist als draußen, ne?
2: Ja, muss ja, ne?
3: Das sind irgendwie Nebelflecke,
2: kommt genau. Nebel zu, ja,
3: und irgendwas echter Papier von,
2: ja, guck mal, wer da kommt rein. Das steht, ja, in Bremen, es ist am Morgen viel verwolkig. Gebietsweise kann sich die Sonne leider nicht durchsetzen. Ja. Wir werden um die 7 Grad. Später ist es regnerisch bei Höchsttemperaturen bis 15 Grad. Abends überwiegt in der Bremen dichte Bewölkung, aber es bleibt trocken bei Temperaturen von 12 bis 15 Grad. In der Nacht ist ein Blick auf die Sterne nur vereinzelt, bei sonst wolkigen Himmel möglich bei einer Temperatur von 9 Grad. Das ist ja nicht allzu doll, ne?
3: Nö, aber das ist das Wetter ja für uns, um zu, ja,
2: zum Grillen, ja, reicht das.
3: Genau, ja, das reicht, ja, auf, ja, jeden Fall. Heiße Wurst.
2: In, ja, Bremerhaven gibt es morgens eine Sonnenwolkenmix, gibt es da von 6 Grad, haben die da 1 Grad weniger als hier in Bremen. Im weiteren Teil des Tages ist am Nachmittag und am Abend der Himmel bedeckt, die Sonne ist nicht zu sehen. Wir werden von 13 bis 16 Grad. Auch in der Nacht ist der Himmel bedeckt bei einer Temperatur von 10 Grad. Also 1 Grad mehr als in Bremen. Also fahren wir rüber nach Bremerhaven und wärmen uns da auf.
3: Ja, richtig.
2: Nee. 1 Grad mehr.
3: Ja, die nächste Nacht wird auch dunkel, wa? Ja.
2: Ist wahrscheinlich, ja. Muss mit Dunkelheit rechnen, ja, gegen Abend.
3: Ja, auch da macht das Grillen am meisten Spaß. Ja, ja, ja.
2: Knochenwetter.
3: Ja.
2: Niedriger Blutdruck kann plagen und das Wohlbefinden beeinträchtigen.
3: Auch dann noch.
2: Wetterempfindliche klagen öfters über Kopfweh und Migräne. Aber auch über Kreislaufprobleme, Konzentrations- und Leistungsfähigkeit sind herabgesetzt. Die Reaktionsgeschwindigkeit ist vermindert.
3: Und das nur bei dem Wetter, oder was?
2: Ja, reagieren tust du sowieso nie, ne?
3: Ja, das wollte ich jetzt von dir hören, ja. Ja, selbstverständlich, natürlich.
2: Am morgigen Sonntag, die Luftmasse hat Rheumaschmerzen in den Gelenken, Gliedern und Muskeln zur Folge. Ein Wärmeschutz kann auf die betroffenen Stellen Linderung bringen. Um Erkältungen vorzubeugen, sollte man die Abwehrkräfte fit machen. Sonst drohen Husten, Schnupfen und Heiserkeit. Bei einem hohen Blutdruck können Kopfschmerzen in Zusammenhang stehen.
3: Tatsächlich.
2: Das kann passieren.
3: Ja, ja, das ist echt unangenehm. Ja, ja, Gliederschmerzen kannst du auch kriegen, wenn du mit einem Badelatschen vor Toilette haust, ne?
2: Ja,
3: das
2: eben,
3: ist
2: genau.
3: Dann hast du auch Gliederschmerzen.
2: Übel ist das, ne?
3: Ja, das ist ganz übel, das sag ich dir, du. Also,
2: kannst du nichts dran tun.
3: Nee, aber das, ach du, das Wetter, das tüttelt sich schon an. Erstens, weil wir nichts dran ändern und zweitens, weil es so ist.
2: Ne? Eben.
3: Ne? Und dann genießen wir das auch mal ganz einfach.
2: Ja, genießen denn.
3: Wir
2: Gesundheit.
3: Richtig, wir machen das Beste draus.

0: Das ist unangenehm, wie Feuer fangen.
1: Ja, das, den hast du gebotet.
0: Andreas Martin, ja, ja. Deine Flügel fangen Feuer.
1: Ja, aber wo wir jetzt gerade das Wetter gehabt haben und allen drum. Jetzt stell dir mal vor, jetzt ich interessiere mich ja für sowas und versuche auch ja mal Lösungen zu finden. Ne, jetzt stell dir mal vor, du hast,
0: ja.
1: Also, und du hast ein tüchtiges Regenschauer, ein unendlich tüchtiges Regenschauer, richtig mit viel Liters und so. Und jetzt hast du eine Unterführung, wo du mit einem Auto, die Straße geht unter einer Eisenbahn unter durch und da unten in der Unterführung, da läuft richtig Wasser zusammen. Also, kannst du dir vorstellen, ne? So, und dann fährst du jetzt mit einem Elektroauto durch die Gegend. Und wenn ich jetzt früher, Strom und Wasser ist ja mal so eine Sache da, ne? Ich weiß, der ein und andere sagt jetzt, oh, erkundige dich doch mal, habe ich schon. Und zwar, du fährst mit dem Elektroauto in diese Unterführung rein und bleibst da drin stehen. Weil dein Auto steht, ist einfach zu hoch, du hast das unterschätzt und was nicht alles. Und da hat der Nächste gesagt, ein Kumpel von mir, deswegen komme ich da drauf, hat gesagt, ja, oder wirst da drin gegrillt oder was, Wasser und Strom, das passt doch nicht zusammen, oder wie ist das? Nein, ich habe mich dann mal erkundigt. Und zwar, wenn man mit einem Elektroauto, wenn so etwas passiert, laut Info, es kann zu keinem Stromschlag kommen. Stromführende Leitungen sind sehr gut isoliert und verfügen über eine automatische Sicherheitsabschaltung. Das Hochvoltsystem, also was auch für den Fahrantrieb und alles zuständig ist, hat eine Notfallabschaltung und sorgt dafür, dass bei Hochwasser und Unfällen das Auto spannungsfrei wird. Das habe ich aber gut recherchiert.
0: Tatsächlich? Was?
1: Ja, da ist unser Freund Roland bestimmt jetzt auch ganz glücklich drüber.
0: Meinst du?
1: Ja, da bin ich fest von überzeugt.
0: Der wird sich bestimmt gleich melden, denke ich.
1: Ja, der klopft mir bestimmt auf die Schulter, du.
0: Meinst du? Aus Spanien?
1: Ja, freue ich mich drüber.
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0: DJ Bo war das mit Party, Frühstücksparty.
1: DJ Popper.
0: Frühstücksparty.
1: Ja, ganz genau.
0: Hier müssen wir ja noch was abarbeiten heute Morgen.
1: Ja, ein kleines bisschen noch. Und geschrieben hat der Dennis, Dennis aus Pinneberg. Oh, guck an, du. Oh ja, und er schreibt, in Hamburg sind die Nächte lang. Ja, das glaube ich wohl. Das ist ja allgemein so, nicht? Und er sagt aber, das hängt mit der Reeperbahn zusammen. Und zwar, der Name von der Reeperbahn, der kommt von den Rebschlägern, schreit er. Rebschläger, das sind Seiler, die früher die Taue für die Schiffe hergestellt haben. Und deswegen ist das so. Reeperbahn hat 400-jähriges Bestehen mit einem riesen Aufgebot an Veranstaltungen und dies und das und was nicht alles. Kann ich gar nicht alles vorlesen hier. Und da ist so die Davidswache und was da alles bei ist. Nicht? Und das Lebensgefühl der Reeperbahn ist, sie steht für das raue, offene und tolerante Flair des Stadtteils St. Pauli. Richtig. So, siehst du, und einen Musikwunsch hast du auch, den habe ich eben schon mal angedeutet. In Hamburg sind die Nächte lang, denn lass mal hören.
0: Tatsächlich.
1: Ja.
0: Dr. Kurzschluss hatte sich auch gemeldet zwischendurch.
1: Dr. Kurzschluss.
0: Ja.
1: Ja, tatsächlich.
0: Ihr meint, für solche Fälle hat man eben Sicherung erfunden. Ne?
1: Dr. Kurzschluss.
0: Dr. Kurzschluss. Hier in Spanien findet das Gewitter einfach kein Ende, schreibt er. Alles wird bisher jetzt schön grün. Ja, Wasser brauchen die auch irgendwann, ne?
1: Ja, selbstverständlich, natürlich. Ja. Siehst du wohl, in Hamburg...
0: Von Spanien nach Hamburg jetzt.
1: So ist es.

0: In Hamburg sind die Nächte lange. Das Ganze von Fried Bertelmann.
1: Ja.
0: Der pfeift uns hier einen ins Ohr.
1: Ja, Fried Bertelmann, ja, der war in den 60er und 70er Jahren.
0: Fried Bertelmann war das. Ich esse ja lieber einen Hamburger, ne?
1: Tatsächlich?
0: Ja, ja. Schön ja. Mit Zwiebeln und so.
1: Das ist so. Aber was dürfen wir denn...
2: Manamana.
1: Ja, zum Beispiel, ja. Mal eben alles wieder andersrum.
0: Ja, nämlich nur einen haben wir noch.
1: Das eben weg und den wieder her. Ja, ganz schnell. Oh, der Jimmy hat geschrieben. Oh, Jimmy, moin, moin, moin. Aus Utlede.
0: Tatsächlich.
1: Richtig, ja. Und... er schreibt, ja, die Preise heute sind ja deutlich unter 2 Euro gefallen. Also er meint die Spritpreise, das stimmt allerdings, nicht?
0: Deutlich, aber, naja, deutlich ist was anderes.
1: Ja, ja, also wenn wir jetzt, also letztes Jahr um diese Zeit hätten wir gesagt, seid ihr bescheuert, so teuer ist das nicht. Aber jetzt freut man sich ja schon, dass es wieder ein bisschen unter 2 Euro ist, nicht? Also, dass dieses Rauf und Runter mit allem drum und dran, also ich persönlich, ich fühle mich als Privatperson bei dem ganzen Rauf und Runter so ein bisschen veräppelt, muss ich ganz ehrlich sagen. Aber ist ja eine andere Sache da. Gut, und einen Musikwunsch hast du auch, und zwar die Gruppe Schönes Ding, Roxette mit Sleeping in My Car.
0: Tatsächlich.
1: Das hören wir
0: in
1: aber
0: in deinem mehr. Auto schlafen die?
1: Wer, in meinem Auto?
0: Hast du gerade gesagt, Sleeping in My Car.
1: Ja, habe ich
0: schlafen
1: gesagt.
0: Schlafen in deinem Auto.
1: Das ist doch der Musiktitel von Roxette. Du kriegst doch nicht immer alles durcheinander.
0: Ich krieg nichts durcheinander, du hast das gesagt.
1: Und jetzt
0: spielt... Wer schläft denn heute in deinem Auto?
1: Ja, Jimmy bestimmt nicht.
0: Nee?
1: Nee, aber ist egal. Aber schön, dass du geschrieben hast. Dankeschön. Und jetzt dein Musik.

0: Guten Morgen, das Radio-Frühstück.
1: Genau.
2: Richtig, du. Und wisst ihr
1: denn,
2: das dürfen wir nicht vergessen. Mein Lieber, morgen ist Muttertag. Morgen ist Muttertag.
1: Ja,
2: ihr Lieben da draußen, das ein und andere, sollten wir darüber nachdenken, dass das an sich ein Tag ist, wo wir wirklich mal ein bisschen Gas geben an uns selber und mal ein paar Blümchen kaufen, uns besonders gut benehmen und das an sich im Prinzip nicht nur
1: mit
2: an
1: Blümchen ist das nicht getan.
2: Nein, da ist das nicht getan, das ist gar keine Frage. Aber man kann doch mal dran denken, was die Mamas so alles gemacht haben und dies und das.
1: Deswegen
2: und,
1: muss man aber nicht die Blumenheinis unterstützen.
2: Du, das kann jeder so machen, wie er das gerne möchte.
1: Genau, richtig. Nicht? Deswegen musst du den Leuten das auch selber überlassen, wie sie das
2: ja,
1: am besten
2: das
1: machen.
2: Ja, das meinte ich ja auch.
1: Ja, da musst du nicht sagen, die sollen Blumen kaufen.
2: Das habe ich ja gar nicht
1: Doch, gesagt. Hast du gesagt.
2: Das habe ich gesagt? Die sollen Blumen kaufen? Das habe
1: ja,
2: ich nicht
1: hast
2: gesagt.
1: Du gesagt.
2: Jeder
1: ja.
2: kann das so machen. Er kann auch ein schönes Bild malen oder sonst was mit Wachsstifte
1: ja,
2: oder,
1: genau
2: oder irgendwie etwas Nettes, was daran erinnert, dass man sagt...
1: Man muss nicht unbedingt immer Blumen sein, das geht auch anders.
2: Und weißt du, was ich gemacht habe?
1: Die Mutti mal ein Frühstück ans Bett bringen oder so.
2: Ja, zum ne? Beispiel, das ist auch eine schöne Sache. Nicht? Und dass man das mal ein bisschen lobt und würdigt, was die Mütter so alles gemacht haben. Ich finde, das ist wirklich, wirklich lobenswert. Es gibt der eine, der macht sowas und der andere, der macht das nächste und alles ist richtig. Und ich habe, und das mache ich gleich für euch, ich habe ein schönes Gedicht für die Mamas geschrieben und das erzähle ich euch gleich. Aber da müsst ihr noch einen kleinen Moment warten.
1: Tatsächlich?
2: Ja, ganz genau.
1: Weißt du denn, ob du nochmal drankommst heute?
2: Ich würde dich darum bitten, mir so viel Mikrofonzeit zu schenken, dass die Hörer dieses Gedicht noch warten.
1: Du bist heute zu langsam für mich.
2: Ja,
1: Schneckentempo bist du heute.
2: Ich kann ein Gedicht nicht so runterrappeln, aber ich gebe Gas. Ich verspreche
1: es. Tatsächlich?
2: Ich verspreche es.
1: Wollen wir mal gucken.
2: Ja.

0: Glasperlenspiel und echt.
1: Richtig. Echt
0: kommt jetzt auch Conny.
1: Richtig. Und das Gedicht ist für alle Muttis und Mamas morgen zum Muttertag als Dankeschön. Ein Jahr ist jetzt schon wiederum, seitdem wir dran gedacht, was die Mütter unserer Zeit alles für uns gemacht. Was Tag für Tag bei uns passiert, der Alltag hat's verschlungen, durch Mamas Hände organisiert, ist einfach so verklungen. Die Wäsche und der Haushalt und dann auch noch der Job. Wenn dann auch mal die Türen knallt, dann reicht es für den Kopf. Sie zieht sich oft zurück und sammelt neuen Mut, kommt dann wieder ganz geschwind und viel ist wieder gut. Der Lebenslauf der Mutter beginnt mit dir ganz klein, um nach durchlebter Schwangerschaft immer für dich da zu sein. Der Schrei des Babys war für sie wie ein Selektiv. Viele Nächte gab es dann, wo sie nicht ganz viel schlief. Sie brachte dir das Laufen bei mit ganz viel Euphorie. Und als der Schritte waren's drei, das Größte war's für sie. Das mit dem Löffel, was zu essen, das hat auch sie dich dann gelehrt. Und dann Geschichten vorzulesen, hat den Verstand dir auch gemehrt. Der erste Weg zur Schule soll unvergessen sein. Die große Grundschultüte war voll mit Schlickereien. Beim Schreiben und beim Lesen hat sie dich unterstützt. Als später dann auch Mathe kam, hat selber sie geschwitzt. So ging die Jahre schnell dahin. Und dann die ersten Triebe. Mit Freude und mit Tränen kam auch die erste Liebe. Mama hat die Freude und Leid mit dir geteilt und ist, wenn du es wolltest, ganz schnell zu dir geeilt. Heut bist du groß, doch auch mal gram und möchtest bei Mama in den Arm. Wenn dieses dann noch möglich ist, ein beneidenswerter Mensch du bist. Das Glück der Familie war immer ihr Ziel und alle Arbeit nie zu viel. Sagt Danke, Mama, weil auch sie es mag und das nicht nur an Muttertag.
2: Alles Liebe zum Muttertag.
3: Alles Liebe zum Muttertag.

0: Oh, das Meeresrauschen, so schön. Das. Keith Marshall war das mit Only Crying.
1: Ja, ich bin ja auch nächste Woche am Meer.
0: Du bist am Meer?
1: Ja, ja. Also,
0: du willst Meer, oder?
1: Wenn ich keinen See sehe, dann.
0: See?
1: Ja.
0: Dann siehst du keinen.
1: Nee, dann sehe ich kein Meer mehr. Das ist einfach so. Das ist aber eine Reise. Du, ich fahre ja unheimlich gerne in Urlaub und dies und das und was nicht alles. Nicht? Aber am besten, wenn ich meine Wauwaus mitnehmen kann. Aber das kann ich diesmal nicht. Das geht nicht. Aber und dann haben sie mir gesagt, du, wer auf dem Flughafen muss ja 2 Stunden vorher da sein.
0: Nicht? Das kann passieren.
1: Nicht? Das nützt ja nur alles nichts. Das ist ja auch bekannt, das ganze Gepäck abgeben.
0: Also an dieser Stelle nochmal gesagt, nächste Woche kein WhatsApp und so weiter. Wir sind morgen dann nicht da. Wir sind dann in der Dose.
1: Ja, wir sind in der Dose. Ich kam ja nächste Woche Samstagabend ist wieder. Gut, das Diskurs auf dem Flughafen, Diskurs im Kauderwelsch, das muss doch erstmal alles verstehen, den ganzen Kram und hast du nicht drauf geachtet und ach du liebe Zeit. Nicht? Und dann hat man mir auch gesagt, ja, das ist ja jetzt alles im Handy drin, du brauchst ja nur noch das Handy darauf zu legen und da ist der Ausdruck drin und hier, weißt du, für deinen Flug, Dingsbums und was nicht alles. So.
0: Dingsbums.
1: Und da habe ich gesagt, nee, das drucke ich mir aus, das Ganze, das will, weil bei meinem Glück, ja, ist genau da, wo ich einchecken will, nämlich mein Akku alle und dann stehe ich da und kann wieder nach Hause fahren. Gut, dann freuen sich meine Hunde, aber ich nicht. Nicht? Und außerdem stehe ich dann da schon wieder ohne Hosenträger, weil ich immer meine Hosenträger abmachen muss, wenn ich durch diese blöde Piepsperre da durchgehe. Nicht? Und ohne Hosenträger kann ich nicht.
0: Verliere die Hose.
1: Ich bin ja, du musst dir vorstellen.
0: Wäre doch verhaftet wegen Aufruhr öffentlichen Ärgernisses.
1: Naja, du musst dir vorstellen, ich habe ja einen keilförmigen Körper, nicht? Also oben breit, unten schmal. Und wenn ich die Hosenträger abmache, dann ist es passiert. Nicht? Da habe ich an der rechten Hand mein Handgepäck, in der linken Hand meine Hose, damit sie nicht runterrutscht. Und dann muss ich irgendwie zum Abflugtor und einsteigen und auf eine Flugzeugtoilette, weil ich schon wieder muss. Und da haben sie mir auch gesagt, pass aber auf, wenn dich darauf sitzt, da ist Unterdruck. Und wenn du zu lange sitzen bleibst, hast du einen blauen Ring um Mors. Ich sag, wenn ich dann irgendwann im Urlaub bin, dann brauche ich auch Urlaub.
0: Wie geht das?
1: Mit Sicherheit, ja.
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0: Das werde ich auch noch überleben. Das Ganze von Michael Wendler.
1: Richtig. Und die lieben Grüße haben
0: wir. Erstmal habe ich dran hier.
1: Ja, ja, bitte schön. Ja,
0: mal gucken, wo der Finger hochzeigt.
1: Oh, der Finger steht hoch.
0: Der steht hoch. Ein sehr schönes Gedicht, finde ich, dass das Gedenken der Mütter dieser Welt nicht auf einen Tag beschränkt sein sollte.
1: Ja, das stimmt. Das ist richtig. Ja, das ist schön.
0: Lass mich vielleicht zu Ende erzählen, ja? Dann kannst du dich äußern.
1: Aber ich habe mich da auch schon drüber gefreut. Ja, jetzt erzähl du weiter. Ja.
0: Sie verdienen es, dass man immer an sie denkt und achtet, nicht nur am Muttertag. Liebe Grüße, Yvonne und Matthias.
1: Ja, das ist schön. Da freue ich mich jetzt drüber, dass ihr das gesagt habt. Dann hat sich das gelohnt, dass ich das aufgeschrieben habe. Schönes Denken, ja. Oh, das wollte ich ja nicht mehr sagen, aber ist egal. Liebe Grüße habe ich noch ganz schnell. Darf ich das noch eben sagen? Die Zeit ist an viele Straßenbauarbeiter.
0: Danke, dass du viele gesagt hast heute.

0: Crystal Flyers, Little Does She Know. Und da haben sie die Tür eingetreten.
1: Ja, haben sie da. Ja, jetzt nochmal einen neuen Anlauf. Und zwar die lieben Grüße, die habe ich ja für euch. Und zwar liebe Grüße an, ich sag's trotzdem, an viele Straßenbauarbeiter, die auch manches Mal an Sonn- und Feiertagen sowie auch öfter nachts und bei Sauwetter draußen arbeiten müssen, um die Baustellen so schnell wie möglich abzuarbeiten. Und deswegen sagen wir da ein dickes, dickes Dankeschön.
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0: Matthew Wilder, Break My Stride. Hier beim Radiofrühstück.
1: Brech, du jetzt. Und wie ich in deinen Augen sehe, darf ich ja auch gleich wieder zusammenfegen hier. Ja,
0: das sowieso. Du bist ja dran.
1: Ja. So wie jedes Jahr.
0: Ich meine, jedes Jahr nicht, du bist jedes Mal dran.
1: Ja, ich weiß
0: automatisch.
1: Das. Ja, ich weiß das. Ich bin ja auch ganz klar.
0: Du krümelst ja auch am meisten.
1: Ja, natürlich. Und die Eierschalen und. Der Spruch des Tages, ihr Lieben, den habe ich natürlich auch noch für euch. Und dieser ist jetzt kommend. Es kommt nicht darauf an, mit wem man alles gut findet, sondern ohne wen alles blöd ist.
0: Tatsächlich?
1: Ja.
0: Ja. Was hast du denn gefunden wieder?
1: Müllkalender. Wo denn sonst? Wo?
0: Er gibt es endlich mal zu. Endlich habe ich ihn erwischt.
1: Oh, du. Nein, der ist in meiner Muse. Die Muse hat mich geküsst und da ist der in meinem Sinn entstanden. Das ist jetzt das Gegenteil davon, Müllkalender.
0: Du bist auch der Einzige, der so lange braucht jetzt für Vatertag feiern, ne?
1: Ja, das kommt ja
0: ganze
1: auch noch.
0: Ganze Woche feiert er Vatertag hier und deswegen schiebt er da eine ruhige Kugel nächste Woche.
1: Von Freitag bis Freitag. Ja,
0: genau,
1: richtig. Ja, ich weiß das wohl. Ja. Nee, das ist nicht so mein...
0: Komm.
1: Es wird ein bisschen entspannt werden und ein bisschen viel spazieren gehen und einfach mal ein bisschen zur Ruhe kommen und auch mal eine kleine Auszeit von den Wobbos nehmen, muss ich ganz ehrlich sagen, da nicht. Die ich unheimlich gerne habe und die um mich herum zu sind. Aber manchmal muss man auch mal ein bisschen für sich selber sein. Ist wichtig. Ja.
0: Wir wünschen jedenfalls allen Muttis morgen einen schönen Muttertag. Wir kommen wieder nächste Woche mit einer Ausgabe aus der Dose. Dann sind wir wieder da live am übernächsten Samstag mit einer neuen Ausgabe vom Radiofrühstück. Er wird dann wieder live dabei sein. The Voice, die Stimme aus Stur, Conny Heidmann.
1: Der Name Horst ist, wie du weißt, der Studiotechnik guter Geist. Technik, Mick und Musi, Horst Reimers, the real one, der einzigst wahre.
0: Ja, das ist wieder richtig reingeschleimt.
1: Ja, habe ich gemacht. Das muss ich ja machen.
0: Schleimer.
1: Ich will ja schließlich noch heil die Treppe runterkommen, nicht? Ja, also beim
0: Besten. Aber jetzt, wenn du ordentlich sauber gemacht hast.
1: Ja, ich mache ja gleich sauber. Auch dass du immer so quengelig bist auf dem
0: Rest. Ja, muss aufpassen hier.
1: Mein Gott, ist das Wochenende. Entspann dich.
0: Ja, jetzt geht's gleich los.
1: Ja, ist denn so.
0: Mach's gut.

0: Rollers aus den 90ern und was Deutsches hätte ich auch dabei. Bungalow, das sind Bilderbuch. Es ist genau 10 Uhr.
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2: Im Studio Anna Löwer. Schönen guten Tag. Bei der gesetzlichen Pflegeversicherung ist eine Reform geplant und Gesundheitsministerin Wagen hat nun weitere Details genannt. Sie kündigte in der Rheinischen Post Einschnitte an. Mehr von Lukas Auer.
3: Seit Jahren überstiegen die Ausgaben die Einnahmen. Die Folge sind Milliardendefizite. Nächstes Jahr werden laut Wagen 7,5 Milliarden Euro fehlen, im Jahr drauf sogar 15 Milliarden. Deshalb will die Gesundheitsministerin reagieren und unter anderem Gutverdiener stärker belasten. Die Beitragsbemessungsgrenze für die Pflegeversicherung soll steigen. Wagen schloss aus, Pflegegrade zu streichen. Die Vorgaben sollen aber strenger werden.
2: Russland und die Ukraine wollen ab heute 3 Tage lang die Waffen ruhen lassen und je 1.000 Gefangene austauschen. Vermittelt hat das US-Präsident Trump, der Kreml und Kiew bestätigten das. Zuvor hatte es noch gegenseitige Angriffsdrohungen rund um die Militärparade heute in Moskau gegeben. Der Bund der Steuerzahler fordert, die geplante Entlastungsprämie endgültig zu den Akten zu legen. Gestern hatte der Bundesrat die Pläne zumindest vorerst gestoppt. Philipp Rösler berichtet.
4: Statt nach faulen Kompromissen zu suchen, müsse die Bundesregierung die Reißleine ziehen. Die meisten Betriebe könnten sich die Prämie ohnehin nicht leisten, so der Chef des Steuerzahlerbunds Rainer Holznagel im RND. Geplant war, dass Firmen ihren Beschäftigten 1.000 Euro steuerfrei zahlen können. Die Länder hatten das wegen befürchteter Einnahmeausfälle im Bundesrat gestoppt. Die Bundesregierung betont, sie wolle nach Möglichkeiten suchen, damit die Prämie doch noch kommt.
2: Bis zu 20 Millionen Passagiere könnten in diesem Sommer von Flugstreichungen betroffen sein. Schuld sind die hohen Kerosinpreise, so der Chef des Flughafenverbands ADV Beisel in der Welt am Sonntag. Vor allem bei Billig-Airlines und kleineren Urlaubszielen dürfte gestrichen werden. Mit dem Zug von Berlin aus über Hamburg direkt nach Oslo. Das soll ab Sommer 2028 möglich sein. Die Deutsche Bahn plant eine Direktverbindung. Das hat Fernverkehrsvorstand Pettersson in den Funke-Zeitungen angekündigt. Zwischenstationen sollen auch Kopenhagen, Malmö und Göteborg sein.
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3: Sonnig und ziemlich freundlich läuft der Vormittag in vielen Ecken. Zwischen Weser und Oder hängen aber mehr Wolken. Es bleibt dabei trocken.
0: Oh, da hat sich was reingemogelt. Mach was richtig.
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0: Das kommt dabei raus, wenn das Sendesystem durcheinander ist. Einen wunderschönen guten Morgen. Was sagen wir zum Wetter? Trüb ist es und ein bisschen kalt. Doch heute Vormittag, Wochenende wird regnerisch. Ich kann auch Wetter, ja. Ich überlasse das nicht immer nur den anderen. Nun gut, es geht los mit der Weekend-Show. Ihr merkt, Chaos im Radio hat ab sofort einen Namen. 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

Mama ganz gepflegt aus dem Bett tanzen zu der Nummer, oder? Der Sound der 90er mit The Nightcrawlers. Push the feeling on. Und dieser kleine Energieschub wird präsentiert von der Weekend Show. Wie jeden Samstag in euren Ohren jetzt bis 14 Uhr. Und meine Güte, was haben wir heute alles vor? Es gibt über eine Menge Dinge zu reden. Wir haben die Pop-News dabei. Neue Musik bringe ich mit. Ein wunderbares Album der Woche habe ich am Start. Klugscheißerwissen habe ich auch wieder klar gemacht. Und natürlich, wir müssen darüber reden. Ich weiß nicht, ob ihr es mitbekommen habt, aber aus der Deutschen Post wird ja demnächst DHL. Deutsche Post, das streichen wir. Das wird es dann nicht mehr geben. Also Briefe, Pakete, alles aus einem Haus, wo dann nur noch DHL drüber steht. Und ich finde, das hat Konsequenzen. Welche erfahrt ihr später hier bei mir in der Show. Außerdem habe ich wie gewohnt ein Thema der Woche mitgebracht, klar. Also mein Thema des Tages, können wir uns ein bisschen zu austauschen. Und natürlich, heute ist auch eine Menge los. In der Bundesliga, wer wird absteigen? Dann wird heute neuer Superstar gewählt. Superstar, in dem Zusammenhang ein gefährliches Wort. Aber nun gut, also es ist eine Menge los an diesem Wochenende. Und was

Morgen ist es soweit. Der große Muttertag. Liebe Kinder, Hinweis von der Weekendshow. Bitte morgen alle mal artig sein. Kein Missbauen. Ja, morgen, der Tag gehört der Mama. Verwöhnt sie mal. Und apropos Mütter, über die werden wir natürlich heute auch reden. Nämlich, Müttern fehlt natürlich auch noch im Jahr 2026 ganz viel an Unterstützung. Und deswegen, der Muttertag ist nur eine nette, symbolische Geste, aber es braucht noch viel mehr Anerkennung und Hilfe. Welche? Das klären wir später hier bei mir in der Show.

Alice Merton, gerade Mann gemacht. In der Weekend Show ist es 10 Uhr gleich 22 Minuten. In 8 Minuten hätte ich es halb 11. Lasst uns kurz mal gemeinsam das Sportliche abarbeiten. Ich kümmere mich um Fußball. Von anderen Dingen habe ich leider keine Ahnung. Gestern Abend hat er nämlich begonnen, der 33. Spieltag. War auch das letzte Heimspiel für Borussia Dortmund. War ja eine Menge los. Süle wurde in die Rente verabschiedet. Gut, ein Spiel darf er noch, aber es war das letzte Heimspiel. Ist offiziell verabschiedet worden gegen Eintracht Frankfurt. Und der Trainer von Eintracht Frankfurt, wenn ich das mal so sagen darf, und ich bin hier der Moderator, deswegen kann ich hier auch sagen, was ich will. Also das ist ja mal ein eingebildeter Piefke. Auf jeden Fall die Frankfurter gestern 3-2 verloren. Der 33. Spieltag macht dann am heutigen Nachmittag weiter 15.30 Uhr mit diesen Partien. VfB Stuttgart zu Hause gegen Bayer Leverkusen, 18.99 Hoffenheim gegen Werder Bremen. Außerdem Augsburg spielt zu Hause gegen Borussia Mönchengladbach. RB Leipzig bekommt es dann mit St. Pauli zu tun. Heute Abend 18.30 Uhr das Topspiel des Tages, VfL Wolfsburg gegen Bayern München, da habe ich gerade gelesen, der Company, also der will wieder eine B- oder C-Elf laufen lassen. Ich komme da durcheinander. Auf jeden Fall wird er nicht mit der A-Elf spielen. Auch nicht schlecht. Gut, dann geht es morgen weiter. 15.30 Uhr Hamburger SV zu Hause gegen SC Freiburg. Dann noch die Partie 1. FC Köln gegen 1. FC Heidenheim. Das beginnt um 17.30 Uhr. Und dann um 19.30 Uhr haben wir auch noch ein Spielchen. Mainz 05 zu Hause gegen Union Berlin. Ich habe ja völlig vergessen, etwas zu erwähnen. Denn die Dortmunder haben ja gestern Abend mit ihrem Heimsieg die Vizemeisterschaft klargemacht. Glückwunsch dazu! Allen, denen Fußball Spaß macht, viel Spaß mit der ersten.

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0: Ja, hier wird nicht einfach nur faul vorm Radio gesessen und zugehört. Nee, hier heißt es Mufia Buddy gleich in euren Boxen. Nina Sky und der kommt auch noch. Das ist der Sound der 90er. Spirit of the Hawk. Ratchnecks sind in eurem Radio gleich zu hören.
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0: Der euch natürlich einen wunderschönen guten Morgen wünscht. Und klar, liebe Freunde, lasst uns einfach die wichtigsten Fragen, die uns so auf der Seele brennen, klären.
2: Was ist ein Garant für eine glückliche Ehe?
3: Dass man sich gegenseitig so akzeptiert, wie man ist.
4: Lutschen, gut lutschen. Vor allem gut lutschen.
5: Gut lutschen?
4: Lutschen. Gut, dann erstmal vielen, vielen Dank dafür. Hey.

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2: Ich sag jetzt heute, nicht, mit wem wollt ihr mal gern einen Switch angehen, sondern mit welchem Seriencharakter wärt ihr gerne wirklich in real befreundet? Ich hab mal bei mir überlegt, ich würde sagen Tim Taylor. Gut, ich darf ihn nichts reparieren lassen, den Heimwerkerkönig, aber er ist so unwahrscheinlich witzig. Und auf der anderen Seite MacGyver. Warum MacGyver? Ganz einfach, der kann aus dem Kugelschreiber eine Küche bauen. Also das wären so Leute, wo ich sagen würde, mit denen wäre ich in real gern befreundet. Wer ist es bei euch? Mit welchem Seriencharakter würdet ihr gerne befreundet sein? Gerne reinschicken per
3: WhatsApp direkt ins Studio. 05136 80 23 835.
2: Ja, Sprache oder Text, hier geht natürlich beides in der Show und dann reden wir heute mal darüber, mit wem ihr gerne befreundet wärt. Seriencharakter. Shane Cooper wäre, glaube ich, auch so eine geile Nummer, ne? Könnte ich mir

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0: So, kommen wir mal zur Abteilung absolut hörens- und auch empfehlenswert.
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0: Mit ihrem wirklich zweiten Studioalbum Cruel World festigt Holly Humberstone ihren Ruf als eine der, ja, profiliertesten Stimmen der britischen Indie-Pop-Szene. Das Album hat ganze 12 Tracks, navigiert wirklich meisterhaft durch, ja, ein emotionales Spannungsfeld zwischen Schmerz und Euphorie in einem wirklich klanglich düsteren, fast gotisch angehauchten Universum widmet sich die Musikerin Themen wie Girlhood, Selbstfindung und die Last von Erinnerungen. Cruel World bietet wirklich ein rundes Pop-Paket voll kurzweiligen Spaß, feinteiligen Hörgenuss, schicker Produktion und genug stilsicherer Hits für eine ganze Karriere. Und im Ergebnis klingt das dann

ein Schnelldurchlauf durch mein Album der Woche, Holly Humberstone, Cruel World. Ja, Hollys Karriere begann 2020. Da gab es eine Debüt-EP, Falling Asleep at the Wheel, und führte sie bald auf die große Bühne, wo sie live bei den Brit Awards 2022 vor Millionen von Zuschauern und Zuschauerinnen performte und in der Kategorie Brit Rising Star gewann. Als Voreck ging sie natürlich auch schon mal mit auf Tour von zum Beispiel Olivia Rodrigo, Luis Cabaldi, Girl in Red und auch bei Taylor Swift auf der Tour und veröffentlichte 2023 ihr Debütalbum Paint My Bedroom Black. Wir hören jetzt Musik von ihr. Hier ist Holly Humberstone.

0: So, wir machen mal einen Plan für heute. Ihr hört jetzt fleißig bis 14 Uhr diese Sendung. Und danach geht ihr los und organisiert eurer Mutter noch ein schönes Präsent für morgen, weil Muttertag ist. Weil morgen losrennen ist doof. Mit einem Liter Öl von der Tanke da bei Mama zu stehen, ist auch, ich sag mal, relativ unattraktiv. Gleich noch Musik von The Temper Trap, Sweet Disposition. Aber wir reden heute darüber ja auch, mit welchem Seriencharakter wärt ihr gerne in echt befreundet? Reinschicken per WhatsApp 05136 80 23 835. Marie-Louise ist dabei. Humoke schreibt sie. Finde ich gut. Von Oliver Jungers kam rein. Huma, er wäre mein Best Buddy. Lars Bender wäre gerne mit Captain Kirk befreundet. Auch nicht schlecht. Oder hier Sheldon Cooper. Der klopft ja immer so oft. Das wird mich nerven. Bevor der klingelt, haut er immer noch an die Tür ran. Aber nur gut. Dann hier Thomas Wedig schreibt SpongeBob. Oder hier Andreas Witte meint. Und das ist dann kein Charakter. Also es ist schon ein Seriencharakter. Aber da stelle ich mir schwer vor, eine Freundschaft, nämlich mit Free Willy, meint Andrea. Oder hier von Tanja Hugo mit Alf. Aber auf der anderen Seite, ich kann leider nicht mit Alf befreundet sein. Ich hab eine Katze.
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0: jetzt alle Infos aus Deutschland und der Welt im News Update und auf der anderen Seite hört ihr das. Ist ja gerade aktuell bei Sing Mein Song das Tauschkonzert. Die Alina von Frieda Gold. Einer ihrer mit erfolgreichsten Songs ist genau dieser hier. Liebe ist meine Rebellion, hört ihr gleich. Und das noch. Für mehr gute Laune im Radio, Mr. Electric Blue. Das ist, na klar, ihr habt's erkannt, Bensenbau und 11 Uhr.
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2: Im Studio Anna Löwer. Schönen guten Tag. Wegen Milliardendefiziten ist bei der gesetzlichen Pflegeversicherung eine Reform geplant. Gesundheitsministerin Waken hat nun weitere Details genannt. Sie kündigte in der Rheinischen Post Einschnitte an. Waken will unter anderem Gutverdiener stärker belasten. Die Beitragsbemessungsgrenze für die Pflegeversicherung soll steigen. Die Gesundheitsministerin schloss aus, Pflegegrade zu streichen. Die Vorgaben sollen aber strenger werden. Russland und die Ukraine wollen ab heute für 3 Tage die Kämpfe pausieren. Außerdem sollen jeweils 1.000 Gefangene ausgetauscht werden. Zuvor hatte es noch Drohungen rund um die Militärparade in Moskau gegeben, mit der Russland an den Sieg über Nazi-Deutschland im Zweiten Weltkrieg erinnert. Der Sicherheitsexperte Nico Lange sagte bei Welt.
3: Das ist eine Gesellschaft, die durch und durch militarisiert wird von oben und wo ja ganz gezielt jetzt seit 2022 Wladimir Putin versucht, den großen Vaterländischen Krieg, das war ja die Verteidigung der Sowjetunion, nicht Russland, sondern der Sowjetunion gegen den Angriff Hitlers. Der versucht das jetzt für Russland zu vereinnahmen und sagt im Grunde, der Angriff auf die Ukraine ist das gleiche wie der große Vaterländische Krieg, die Verteidigung der Sowjetunion.
2: Wegen der hohen Kerosinpreise drohen in Deutschland in diesem Sommer massenhaft Flugausfälle. Das sagte der Chef des Flughafenverbands ADV Beisel der Welt am Sonntag. Bis zu 20 Millionen Passagiere könnten betroffen sein, weil vor allem Billig-Airlines wohl Verbindungen streichen werden. Schauspieler Christian Ulmen ist im Rechtsstreit mit dem Spiegel vorerst größtenteils gescheitert. Das Landgericht Hamburg sagt im Kern, der Artikel über die Vorwürfe seiner Ex-Frau Colleen Fernandes gegen ihn war im Wesentlichen okay. Es ging unter anderem um Fake-Profile im Netz und gefälschte Pornobilder. Der Kampf ums europäische Geschäft oder gegen den Abstieg. Darum geht's heute am vorletzten Spieltag der Fußball-Bundesliga. Am Nachmittag gibt es die Duelle Leipzig-St. Pauli, Stuttgart-Leverkusen, Augsburg-Gladbach und Hoffenheim-Bremen. Wolfsburg trifft dann am Abend auf die Bayern.
1: Das Wetter.
4: Sonnig und ziemlich freundlich läuft der Vormittag in vielen Ecken. Zwischen Weser und Oder hängen aber mehr Wolken. Es bleibt dabei trocken. Später bleibt's oft weiter sonnig, nur Richtung Alpen und in den Bergen kann's ab und zu mal einen Schauer oder ein Gewitter geben. Dazu werden es zumeist 20 bis 25 Grad. Morgen ist es dann im Norden eher grau mit ein bisschen Regen, sonst oft sonnig, maximal bis zu 27 Grad.
0: Boah, ist ja mal wieder feinstes T-Shirt-Wetter, oder?
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0: Tag zusammen, wir reden heute darüber, mit welchem Seriencharakter wärt ihr gerne befreundet, also in echt. Gibt ja so viele tolle Serien, ne? Schickt's doch mal rein. WhatsApp-Nummer 05136 8023 835. Sprach oder Text. Lest ihr sehr viel von Alf, wie zum Beispiel auch Anne Engelhardt. Ja, der ist schon lustig, der Kerl. Aber hier von Michael Vohler kam auch was rein. JD von Scrubs. Es würde mit ihm niemals langweilig werden. Ich gebe mir viel Mühe und lache hin und wieder auch. Ja, oder hier mit Willi und Biene Maya möchte Michael von Loh befreundet sein. Das ist auch nicht schlecht. Dann das gesamte Stargate SG-1-Team. Da wäre Ideon Silva gerne mit befreundet. Oder hier von Vasia. Sie wäre auch super gern befreundet mit jemandem, mit dem sie naschen kann. Nämlich mit dem Krümelmonster.
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0: Na, die Weekend Show ist da. 11 Uhr und 10 Minuten. Schönes Wochenende zusammen. Ja, cool, dass ihr dabei seid. Und jetzt gehen wir mal schauen, was ist denn eigentlich musikalisch in dieser Woche. Ja, weit verbreitet aktuell. Wie sieht's aus? Was waren die erfolgreichsten Alben der Woche? Ja, auf der 5 haben wir Neueinsteiger. Calimeros, Portofino, neu reingekommen. Dann haben wir eine Platte, Re-Entry, möchte ich fast sagen. Von der 9 geht's hoch auf die 4 von Michael Jackson. Thriller. Von der 3 oder letzte Woche noch 4, diese Woche auf der 3 unheilig. Liebe, Glaube, Monster. Von der 3 hoch auf die 2 in dieser Woche BTS, Airy Range. Und von der 33 ganz hoch auf Platz 1 geht es zurück für Billie Eilish, Hit Me Hard and Soft. Und klar, die Top 5, die müssen wir uns auch anschauen, nämlich in den Single Charts.
1: Platz 5. I can't move on.
0: Und die 5 geht an Dominik Feig und Baby Doll in Euphoria, das in Deutschland auf HBO Max oder Wow gestreamt wird. Spielt Feig an der Seite von Schauspiel-Megastars wie zum Beispiel Sydney Sweeney oder Zendaya oder auch Jacob Elordi, die Rolle des Elliot.
1: Platz 4.
0: Dracula, Tame Impala und Genie. Genie kann übrigens Klavier, Gitarre und auch Flöte spielen. Ja, Flöte habe ich auch mal in der Grundschule gelernt, aber schon wieder alles vergessen. Außerdem spricht sie fließend Koreanisch, Japanisch, Englisch. Ja, ihr Vater besitzt wirklich ein Krankenhaus und ihre Mutter ist Anteilseignerin eines Medienunternehmens. Nicht schlecht. Die Plätze 3, 2 und 1 gleich hier bei mir.

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1: Cooler Typ, Benz Bone. I believe in you. 11:01 Uhr, es ist genau 11:22 Uhr. Ich schulde euch was, nämlich die Top 3 der offiziellen deutschen Singlecharts. Seid ihr schon gespannt, ob die 1 der letzten Woche auch diese Woche wieder die 1 ist? Wir schauen genauer rein und müssen natürlich mit diesem Plätzchen hier anfangen.
2: Platz 3.
1: Da finden wir Sarah Lawson, Lush Live auf Midnight Sun. Der Song, da gibt es auch einen Song zu, der ist tatsächlich neu eingestiegen auf der 72, hat sie also noch einen zusätzlichen Song in den Top 100 untergebracht. Schon im September 2025 verzauberte Sarah uns mit der Veröffentlichung ihres Original Midnight Sun Albums in voller verträumter Sommernachtsgefühle und jetzt überrascht sie auch noch mit einer Deluxe-Version dieses Albums.
2: Platz 2.
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1: Neu und direkt auf die 2 geht es für Vermisse von Dardan und Arsee. 700 Fans stehen kreischend neben einem Porsche Cabriolet. Das Ganze passiert in Berlin. Was war da los? Na klar, im Auto sitzen diese beiden Rapper. Das sorgte natürlich am Ende des Tages für einen ordentlichen Polizeieinsatz.
2: Platz 1.
1: In den Single-Charts dominieren zum dritten Mal in Folge Justin Bieber und Nicki Minaj. Beauty and a Beat bei seinem großen Bühnen-Comeback auf dem Coachella-Festival. Vor gut 3 Wochen hatte der kanadische Sänger das Publikum in einer wirklich oder mit einer kuriosen Bühnenshow per Laptop und YouTube durch verschiedene Stationen seiner Karriere geführt. Zwischendurch spielte er frühere Musikvideos und alte Internetclips ein und sang stellenweise mit seinem jüngeren Ich als Duett. Auch nicht schlecht. So, den Song spiele ich nicht aus, weil ich habe Post bekommen. Morgen ist nicht nur Muttertag, sondern wir haben heute auch ein Geburtstagskind des Tages. Post kam rein von Andreas aus Friedewald. Ich soll folgenden Grußtext so vortragen. Hallo liebe Manuela, dein Bruder Andreas wünscht dir alles Gute zu deinem Geburtstag. Ich bin ziemlich glücklich, dich als Schwester zu haben. Jawohl, die Weekend-Show schließt sich klar an. Alles Gute auch von mir, liebe Manuela. Und er hat einen Song für dich ausgesucht, nämlich von Stick Picture, Angels Above Me.

0: Das ist auch ein Song, wenn er läuft, kommt sofort gute Laune auf und mit dem Faktor 100%. Kate Ryan, Désenchanté, gleich in eurem Radio. Und klar, morgen Muttertag, aber der reicht ja nicht aus. Da geht noch mehr, was genau, klären wir gleich hier bei mir in der Show. Dropped Dead von Olivia Rodrigo habt ihr auch gleich noch im Ohr.
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0: Also es wär schon geil, oder? Wenn man mit so einem Seriencharakter in echt befreundet sein könnte. Lasst uns träumen heute hier. Darüber sprechen wir. Gibt's so einen Seriencharakter, wo er sagt, jo, den würde ich als besten Buddy gleich bei mir in eine Bude lassen? Ich sage Alf. Also Top-Antwort ist heute Morgen Alf. Susanne Pettinghoff hat das nämlich auch geschrieben. Von Jens Meyer kam rein Ernie und Bert. Jawohl. Von Ela Sefz mit den Desperate Ausweis wäre sie gerne befreundet. Jörg Bärenbeck meint mit Pippi und Michel. Ja, Pippi Langstrumpf. Oder hier. Anne-Marie schreibt Rachel und Monika aus France.
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0: Ihr größter Hit Anastasia, I'm Out of Love. Und es gibt ein großes Geheimnis, weil keiner weiß so wirklich, wie alt die gute Frau ist, ne? Hält sie sich sehr bedeckt. Der ganze Teil der Woche, das Wochenende mit eurer Weekend-Show, 12 Uhr und ja, 35 Minuten. Und ich ärgere mich immer, muss ich ehrlich zugeben, ich ärgere mich immer, ja, wenn ich in der Show so mich bei meinen Moderationen verhaspel. Ist heute auch schon ein paar Mal passiert, hab mich versprochen. Und mitunter kann das auch, wenn es ein bisschen dumm läuft, sehr, sehr peinlich für mich werden, gebe ich gerne zu. Aber ich freue mich auf der anderen Seite, weil ich bin damit nicht ganz alleine. Auch den Profis, vor allem im Fernsehen passiert sowas. Und am Ende des Tages müssen wir ja auch sagen, wir sind alles nur Menschen, wir sind keine Roboter, wir sind keine Maschinen. Aber wenn dann auch im Fernsehen, ich sag mal so, Versprecher passieren, muss nicht immer peinlich sein. Es kann ja auch mal lustig werden.
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Aktueller Streich von Glasperlenspiel. Gerade mal angemacht hier in eurer Weekendshow. Viertel vor eins haben wir es an diesem Samstag, den Samstag vor dem Muttertag. Und es ist ja schon erstaunlich, wenn man so Serien guckt, da denkt man sich, meine Güte, mit dem mal einen Abend zu verbringen, das wäre doch mal was, oder? Mit dem Seriencharakter oder vielleicht sogar befreundet sein. Also nicht mit dem Schauspieler, sondern wirklich den Typen, den er da in der Serie verkörpert. Wie Heike Matzke, die geschrieben hat, ich wäre gerne mit Charlie Sheen. Und zwar Two and a Half Men. Ich weiß nicht, will man sich auf so einen Typen einlassen, der eh nur den ganzen Tag besoffen ist, aber mit dem wäre sie gern zusammen. Und es kristallisiert sich heute sehr viel großer Fan von Alf. Wie zum Beispiel Michaela Ricken, die schreibt Alf-Fan und ich hätte sogar eine Katze für ihn. Also was ist an Alf so cool? Also was ist so ein Seriencharakter, wo ihr sagt, mit dem wäre ich gern befreundet? 05136 80 23 835. Meine WhatsApp-Nummer, Riri ist dabei. Sie hat geschrieben, Mensch, ganz klar, Dexter. Oder was auch sehr cool ist, von Timo Eschen, ja, mit dem Schuhverkäufer, Al Bundy. Dann habe ich hier von Steffi Burger reinbekommen, Samsung aus der Sesamstraße. André Adelhöfe, der braucht Humor, deswegen hat er sich für Stromberg entschieden. Dann SpongeBob ist heute auch im Kurs, unter anderem von Michaela Otten hereingekommen. Oder hier von Lukas André, definitiv die Penny aus The Big Bang Theory. Oder hier mit Lenny und Carl aus den Simpsons, wäre gern Thomas Westermann befreundet. Oder John Wick, das meint zumindest.

0: mal wieder das Original im Radio, ne? Nicht die Purple Disco Machine Version. Hurts, Wonderful Life. Und wenn man mit einem Seriencharakter vielleicht in live, also so im echten Leben befreundet wäre, vielleicht wäre das ja auch ein Wonderful Life. Katrin Ebus wäre gerne im echten Leben mit Lucifer Morningstar befreundet. Das wäre ja dann sowas wie ein Pakt mit dem Teufel, oder? Maria Rahmann gerne mit Winnie Poma befreundet. Dann haben wir hier von Sven Rudloff auch ganz klar El Bundy, das wäre so sein Ding. Und dann hier MacGyver kommt auch rein von Harald Prenzler oder Will von Fresh Prince of Bel-Air. Das meint Lara. Gleich noch CeeLo Green. Ohrenblick bitte.
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0: Und so klingt der Rums hier in der nächsten halben Stunde. Deutsche Musik kommt von Green hier, ökologischer Stempel und so. Nummer heißt Kompassnadel, habt ihr gleich im Ohr. Und was für 90er wieder. Feier ich. Tocker's Miracle. Frag mal, es ist 13 Uhr.
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2: Im Studio Anna Löwer. Schönen guten Tag. Wegen Milliardendefiziten ist bei der gesetzlichen Pflegeversicherung eine Reform geplant. Gesundheitsministerin Wagen hat nun weitere Details genannt. Sie kündigte in der Rheinischen Post Einschnitte an. Wagen will unter anderem Gutverdiener stärker belasten. Die Beitragsbemessungsgrenze für die Pflegeversicherung soll steigen. Die Gesundheitsministerin schloss aus, Pflegegrade zu streichen. Die Vorgaben sollen aber strenger werden. Russland und die Ukraine wollen ab heute für 3 Tage die Kämpfe pausieren. Außerdem sollen jeweils 1.000 Gefangene ausgetauscht werden. Zuvor hatte es noch Drohungen rund um die Militärparade in Moskau gegeben, mit der Russland an den Sieg über Nazi-Deutschland im Zweiten Weltkrieg erinnert. Der Sicherheitsexperte Nico Lange sagte bei Welt.
3: Das ist eine Gesellschaft, die durch und durch militarisiert wird von oben und wo ja ganz gezielt jetzt seit 2022 Wladimir Putin versucht, den großen Vaterländischen Krieg, das war ja die Verteidigung der Sowjetunion, nicht Russland, sondern der Sowjetunion gegen den Angriff Hitlers. Der versucht das jetzt für Russland zu vereinnahmen und sagt im Grunde, der Angriff auf die Ukraine ist das gleiche wie der große Vaterländische Krieg, die Verteidigung der Sowjetunion.
2: Bis zu 20 Millionen Passagiere könnten in diesem Sommer von Flugstreichungen betroffen sein. Schuld sind die hohen Kerosinpreise, so der Chef des Flughafenverbands ATV Beisel in der Welt am Sonntag. Vor allem bei Billig-Airlines und kleineren Urlaubszielen dürfte gestrichen werden. In Ungarn wird heute der neue Regierungschef Peter Mojir vereidigt. Seine Partei hatte bei der Wahl Mitte April eine Zweidrittelmehrheit im Parlament geholt. Mojir will die Beziehungen zur EU deutlich verbessern. Damit endet die lange Regierungszeit des pro-russischen Ministerpräsidenten Viktor Orban. Die USA machen geheime UFO-Akten öffentlich. Das Verteidigungsministerium hat über 160 Fotos und Dokumente auf seiner Webseite veröffentlicht. Zu sehen sind unter anderem seltsame Schatten und Kugeln am Himmel. Die Akten reichen zurück bis in die 1940er Jahre.
1: Das Wetter.
4: Sonnig und trocken läuft es gerade in vielen Ecken. Nur zwischen Weser und Oder hängen mehr Wolken am Himmel. Und in den Alpen wird es wolkiger, da kann auch mal ein Schauer oder Gewitter runterkommen. Insgesamt bleibt es jetzt am Nachmittag freundlich mit Höchstwerten zwischen 16 und 25 Grad. Morgen dann mehr Wolken und öfter auch wieder Schauer. Am Ende erreichen wir dann 26 Grad maximal.
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0: Tag zusammen, ja. Es gibt ja Seriencharaktere, die mögen wir alle. Und wenn wir die mal live treffen würden und im besten Fall noch mit dem befreundet wären, das wäre doch was. Welchen würdet ihr euch aussuchen? Gerne reinschicken. WhatsApp-Nummer 051-3680-23835 ist scharf geschaltet. Daniel Beckmann würde sich gerne mit den Golden Girls anfreunden wollen. Dann hier Katrin Nagel, die sagt sich, Sabrina wäre keine schlechte Idee, die zaubert mir alles, was ich brauche. Dann Bente Oeynhausen meint Miss Hutches aus Downtown Abbey. Oder hier, Schorsch schreibt Ekel Alfred. Oh ja, das kann ich mir auch sehr, sehr gut vorstellen. Nun gut, nicht vergessen, morgen ist Muttertag. Und deswegen spiele ich jetzt Sorry Papi Topic.
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1: Ja, die Weekend Show hat's jetzt Szene 1 und wir alle kennen das, wenn wir unter der Woche viel arbeiten müssen, irgendwie kommt man nach Hause und man ist gestresst. Und dann braucht man irgendwas, was einen runterbringt. Das kann eine Tasse Kaffee sein. Vielleicht hat man sich auch geärgert über die Verwandtschaft, weil man vom Besuch, vom Geburtstag wiederkommt. Und hat jeder so vielleicht sein eigenes Ritual, um runterzukommen oder um sich andere Gedanken zu pflanzen. Und dann, na klar, da hilft natürlich Musik. Und Finja, sie kommt aus Frankfurt, hat sich bei mir gemeldet. Hat auch so einen ganz bestimmten Song, den sie immer hört, wenn sie runterkommen will. Und zwar nach der Arbeit oder wenn es in ihrem Leben ein bisschen, ja, sie hat geschrieben, stressiger oder turbulent zugeht. Leider spielt diesen Song kein Radiosender. Das Lied stammt aus 2013, kommt von Klö und Future. Heißt Cheatback. Und sie fragt mich, kannst du das Ding mal spielen? Klar. Ich meine, es ist Wochenende, liebe Finja. Ich hoffe, du brauchst heute keinen Song zum Runterkommen oder vielleicht doch, weil du am Putzen bist. Auf jeden Fall, wir sind beim lange nicht mehr im Radio gehört Song. Das ist halt die Musik, die ihr euch wünscht, die nirgends so läuft, aber ich dann spiele. Zumindest aus den 90ern bis heute. Ihr dürft natürlich auch gerne was vorschlagen. Ich brauche immer neues Futter, auch für nächste Woche einen anderen Titel natürlich wieder. Gerne her damit. WhatsApp-Nummer, kennt ihr noch nicht? Bitte mitschreiben. 05136 80 23 835. Und jetzt geht's ganz chillig zu. Hier in eurer Weekend Show.

0: 13:21 Uhr, macht euch den Samstag eures Lebens gemeinsam mit mir und der Weekend Show. Und was eigentlich mit Timmy, unserem Wal? Es gibt ja Gerüchte, der soll nicht mehr leben. Aber dank Timmy befinden wir uns ja auch wörtlich im Superwahljahr, dank unseres Lieblingswals. Aber an ihm hat man auch festgestellt, welche und vor allem wie viele selbsternannte Experten auf einmal da waren. Ne? Die kamen ja aus allen Löchern und alle wussten Bescheid. Hört aber selbst, warum diese Frau hier genau die richtige Expertin ist.
1: Hatten Sie vorher schon mal in irgendeiner Form Berührungspunkte mit Walen, mit Meerestieren, mit Meeresbiologie?
2: Also ich bin von Sternzeichen Fisch.
0: So, das reicht aus. Und schon kannst du Experte sein. Einfach das richtige Sternzeichen haben. Bin Sternzeichen Schütze, deswegen darf ich auch beim Sondereinsatzkommando der Polizei arbeiten. Na, checkt ihr eigentlich auch jeden Tag den Wetterbericht? Ich habe ja bei diesen Wettervorhersagen, die man so im Internet findet und hört, irgendwie täglich meine Zweifel, ob die auch wirklich etwas taugen.
3: Wir sind beim Wetter. Heute Nacht hat die Sonne weiterhin freie Bahn, der Himmel ist tiefblau.
0: Okay, heute Nacht hat die Sonne. Und ich dachte, der Mond wäre unterwegs, aber schon wieder was Neues gelernt. Tja, als Arbeitgeber erwarten wir natürlich immer hin und wieder Lob von unserem Chef oder von unserem Vorgesetzten, wenn wir dann auch mal wirklich einen super Job verrichtet haben. Aber warum nicht mal das mit den Vorgesetzten ein Kompliment aussprechen? Ich sag mal, warum nicht die Nummer umdrehen? Mal selber den Chef loben. Eine, die uns jetzt mal zeigt, wie es geht, ist sie hier.
4: Gute Noten muss ich ja schon haben, um die Ausbildung zu bestehen.
5: Ich habe ja auch den Anspruch als Ausbilderin, dass mein Azubi da gut durchkommt.
6: Also es ist besser als mit älteren Leuten. Henrike ist ja auch noch sehr zurückgeblieben.
5: Wie bitte?
6: Sie ist sehr jung geblieben, im Kopf und so.
5: Das jung geblieben klingt besser als zurückgeblieben.

0: In der nächsten halben Stunde kommt der Sound der 90er zu euch mit Let Me Be Your Fantasy. It's Baby D in a Show und den habe ich auch noch. Vielleicht beim Vorteilen kann man schön mit dem Popo zu wackeln. Jenny from the Block, it's Jennifer Lopez.
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0: Und die geht ja heute der großen Frage nach: Mensch, gibt es so einen Seriencharakter, wo er sagt, mit dem wäre ich aber in echt mal gern befreundet? Und ich freue mich, Günther hat sich gemeldet. Doug Hufferman, genau, der sympathische Paketbote. Mit dem wäre er gerne befreundet. Dann haben wir hier Felix Mari mit Polizeioberkommissarin Melanie Hansen. Ich muss ehrlich sagen, ich kenne die gar nicht. In welcher Serie turnt die rum? Aber die hier, die kenne ich. Rainer Jähnchen wäre gerne mit den drei Damen vom Grill befreundet. Auch nicht schlecht. Dann Morg vom Org, das wäre Barbara Zunger, ihr Typ, mit dem sie gerne befreundet sein will. Und Anke Papke sagt ganz klar, Klassiker aus den 90ern. Roseanne und überhaupt mit der kompletten Familie Connors.

Müll in euren Boxen und dazu noch die Weekend-Show. Die hat den ganzen Kram gerade in euer Radio geschmissen. Bastian Bielendorfer ist nicht nur Lehrerkind, er hat auch so ein bisschen Kommunikation.

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3: Warte ab, wenn das in Deutschland politisch so weitergeht, noch 4 Jahre kriegst du wieder eine. Das kann aber jetzt nicht mehr passieren, weil sie ist jetzt deutsche Staatsbürgerin. Wir waren letztes Mal beim Bürgeramt, haben ihre Urkunde abgeholt und sie war mega stolz, dass sie jetzt Deutsche ist. Und dann hat sie dem Mann vom Bürgeramt erzählt, dass sie das deutsche Grundgesetz gelesen hat. Und dann meinte der so, ja, dann sagen Sie doch mal Artikel 1 des Grundgesetzes, das kennt ihr ja alle. Ne? Und dann sagt sie aber völlig stolz, die war kurz vorm Salutieren, die Wurst des Menschen ist unantastbar. Das Wenn wir in Deutschland schwören müssen vor Gericht, dann legen wir immer die Hand auf den Brutzler von Wiesenhof. Und der beste Versprecher, den sie je produziert hat, war gar kein Versprecher, das war ein Verschreiber. Wir waren an Weihnachten bei meinem Vater eingeladen, ne? Und ich habe halt Kartoffelsalat, Würstchen mitgebracht. Sie hatte eine kolumbianische Tradition, nämlich, dass man füreinander Weihnachtskarten schreibt und die dann verteilten Rollen vorliest. Also ich hatte ihre, sie meine. Dann hat mein Vater den Kartoffelsalat gemampft, wir saßen da. Mein Vater fand das alles wahnsinnig unromantisch und dämlich, aber gut, er hat also Kartoffelsalat gehabt. Und dann sitzen wir da, ich hab meine Karte an Hand, sie ihre, sie liest meine Karte vor und war berührt und dann flossen so ein paar Tränchen. Ich hatte also die richtigen Worte getroffen und dann schlage ich ihre Karte auf. Und schon beim ersten Satz wurde mir bewusst, das ist keine glückliche Übersetzung, weil da stand, ich schwöre bei Gott, meine Schatz, noch nie in meinem ganzen Leben ist dein Mann so tief in mich eingedrungen, ohne dass ich es überhaupt gespürt habe.
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1: Genau, das ist Wissen für auf die Faust, einfach mal zum Angeben, auch heute wieder. Und jetzt kommt eine Stolperfalle für jeden Moderator. Das längste Wort der deutschen Sprache, und damit fangen wir mal an, ist offiziell, oder das offiziell anerkannt ist, hat insgesamt 63 Buchstaben. Wie lautet es? Achtung, Rindfleisch-Etikettierungs-Überwachungsaufgabenübertragungsgesetz. Wow, ohne Fehler. Was es alles gibt. Dann haben wir in Deutschland mehr als 20.000 Schlösser, mag man kaum glauben. Darunter natürlich auch das berühmte Schloss Neuschwanstein, habe ich auch schon besichtigt, das als Inspiration wirklich für große Disney-Filme diente. Der Föhn, der wurde hier bei uns in Deutschland erfunden. Erstmals im Jahr 1908. Und wer hat's gemacht? AEG. Die haben die Dinger dann auch produziert. Dann die längste Autobahnbrücke, die befindet sich in Hamburg. Es ist die Hochstraße Elbmarsch. Ist 4,3 Kilometer lang. Und das größte Volksfest der Welt, das Oktoberfest, findet jedes Jahr in München statt und zieht mehrere Millionen von Besuchern an.
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0: Apropos Nacht. Heute am 9. Mai feiern wir nämlich etwas Besonderes. Den Tag des Orgasmus.
1: Ein Küsschen.
0: Zwinker, zwinker. Also ihr wisst schon, ne, was ihr heute Nacht machen könnt. Ja, wir müssen das ja alles feiern. Außerdem ist heute Tag der verlorenen Socke. Kann ja passieren, mal mit den Kleiden, wenn es zum Orgasmus kommen soll. Aber gut, das war's von mir. Ich sage recht herzlichen Dank fürs Zuhören heute Vormittag, weil ich muss jetzt gehen und deswegen bitte keine Klage, denn ich komme wieder, keine Frage. Gleiche Stelle, gleiche Welle. Nächsten Samstag, genau auf der Station, wo ich heute zu hören war, bin ich garantiert auch nächsten Samstag ab 10 Uhr wieder zu hören. Ich wünsche euch ein schönes Restwochenende, einen Müttermorgen, einen wundervollen Muttertag, eine entspannte Arbeitswoche und dann freue ich mich über jeden, der nächste Woche wieder mit dabei ist. Leitung und Moderation dieser Sendung hatte gewohnt Dehe Kurz. Ich sage ciao, tschüss, bye bye, bin dann raus für heute. Auf Wiederhören.
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Maiwals Promoshow, Riverside, von ihrem Live-Album Live ID, The Place Where I Belong, aus dem letzten Jahr, aus dem Jahre 2025. Wir gehen 21 Jahre zurück und kümmern uns um den Song Second Life Syndrome.

Second Life Syndrome aus dem Jahre 2005 von der polnischen Band Riverside, die sich in diesem Jahr nach 25 Jahren leider auflöst, wie der Mastermind der Band Mariusz Duda verkündet hat. Wir kommen zum 2011er Album Memories in My Head und wir hören zwei Songs daraus. Wir hören Goodbye Sweet Innocence und gleich dahinter Living in the Past.

Living in the Past von Riverside vom Album Memories in My Head. Der letzte Song von Riverside kommt vom 2007er Album Rapid Eye Movement. Tja, und das war sie, die heutige Ausgabe von Maiwalds Promoshow. Mit mir, mit Peter Maiwald am Mikrofon. Heute mit einem Special aufgrund der Auflösung der polnischen Prog-Rock-Band Riverside. Mir, Peter Maiwald, bleibt nichts weiter übrig, als mich wie immer von euch und von Ihnen mit einem Diener zu verabschieden. Nicht ohne den Hinweis zu vergessen, hört weiterhin gute Musik. Tschüss, bis nächste Woche und bleibt bzw. bleiben Sie gesund. Und der Rausschmeißer ist der Schizophrenic Prayer. Und tschüss.

DJ. Einen wunderschönen Nachmittag. Hier ist euer Danny Magic bei Radio Alt im Kessel. Und heute, ja, feiere ich Premiere bei Radio Sunlight. Schön auch willkommen an die Hörer von Radio Sunlight. Euch einen wunderschönen Nachmittag.

0: gleich aus.
1: Und das hier sind Rob und Chris, 150 Beats. Und in der nächsten Stunde packe ich noch zwei drauf, ne? Auch von Rob und Chris, aber in der nächsten Stunde erst. Schöne Grüße an oder die Hörer und die Chatter von Radio Altenkessel und natürlich Radio Sunlight, die ich heute Mittag mitziehe, ja. Das ist eine sehr große Ehre für mich.

versprochen, in der nächsten Stunde packen wir noch zwei drauf. Das waren Rob und Chris, 150 Beats. Jetzt kommt Jens Mahlstedt und Garrett Friedrichs oder Ferris Loops and Sings.

Loops and Things ist das hier. Und jetzt weiß ich übrigens, warum meine Mama gesagt hat, die bunten Nüsse sind bäh. Hm? Genau. Weil ich jetzt nicht mehr Teddy Magic, sondern René heiße. Nein, Spaß. Schönen Samstag euch allen hier bei Radio Altenkessel und heute auch bei Radio Sunlight. Ich wünsche euch einen schönen Samstag.

da müssen wir nochmal rein. Das ist hier der Nature One Incorporated Alive and Kicken, der Club Mix aus dem Jahre 2002. Da stand die Nature One unter dem Motto Alive and Kicken.

So, und jetzt muss ich doch mal Grüße raushauen. Ich sitze im Sendestudio in Meisenheim und in diesem gleichen Ort findet derzeit eine Party statt, an der ich nicht teilnehme, weil ich für euch sende. Mache ich gerne. Aber es gibt einen Freund und Hörer, der gerade mit unserem Sender Radio Altenkessel / Radio Sunlight, die ich heute mitnehme, die Party beschaltet. Na ja, dann schöne Grüße dorthin.

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Das war Nature One Incorporated, Alive in Kicken aus dem Jahre 2002. Jetzt kommt Binary Ferry 1989, also 1998. Ja, da ist der Song auch entstanden. Den geht's jetzt.

mein lieber Radioboss hier, ne? Hat er uns die Zeitansage und die Drops verhauen. Damit ist es jetzt dann aber 15.30 Uhr. Schöne Grüße hier bei Radio Altenkessel und Radio Sunlight in den Chat und vor die Radiogeräte überall, wo Sie uns hören. Schönen Samstagnachmittag. Mein Name ist Danny Magic.

für alle die, die sich jetzt fragen, wo bleiben eigentlich denn die Fußballergebnisse? Die gibt's heute Mittag nicht. Mr. Crazy, der das eigentlich macht, der ist verhindert. Für den übernehme ich das hier bei Sunlight und Altenkessel. Also heute mag keine Bundesliga. Aber im Nachgang ist das doch egal, weil ich weiß ja schon, wer Meister ist. Ihr auch, ne?

hatte doch gebeten, gilt jetzt besonders für den Chat vom Radio Alten Kessel. Die Sunlighter kommen da auch mit rein, das weiß ich. Aber besonders an eine Chefin von Radio Alten Kessel, / Co-Chefin Radio Sunlight. Ich hatte doch gesagt, kein Irrenhaus heute. Nein, sie haben es wieder getan. Also spiele ich das nachher auch noch. Ist ja mal wieder klar, ne? Also euch einen schönen Nachmittag hier.

Das hier war Get the Future Started Alien Factory und ich sag nur so viel in der nächsten Stunde. Die Türen schließen, es geht los. Jetzt kommt Jan Wayne, Because the Night.

Das hier jetzt jetzt muss ich gerade gucken, Creed's Push Up. Und danach der El Professor Bella Ciao. Nein, Bella Ciao sagen wir jetzt noch lange nicht. Die haben noch 2 Sendestunden hier. 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

letzten 8,5 Minuten der 15 auf 16 Uhr Stunde sind Dune, Can't Stop Raven und Fred V versus Graphics Oxygen mit uns dabei. Und nach 16 Uhr gehen wir auch gern nochmal auf das Wort mit dem Kliniken ein.

Und das hier, wie gesagt, jetzt noch Fred V. Graphics Oxygen, ja, Sauerstoff, wie auch immer. Und damit kommen wir dann danach noch zum Wetter kurz.

kurz vor 16 Uhr, das ist Fred V and Kravik's Oxygen. Das machen wir nochmal, ne? Nein. Hier ist Danny Magic bei Radio Sunlight, beziehungsweise Radio Altenkessel und Radio Sunlight heute. Schönen Nachmittag euch allen.

Und kommen wir doch kurz und knackig mal zum Wetter. Da gibt's was auf die Bretter. Nämlich in den nächsten Stunden kann es zu Gewittern kommen in Deutschland, nicht nur in Süd- und Südwestdeutschland, sondern generell, weil die Luft sehr nass und warm ist. Und morgen braucht man auch Regenschirme. Auch am Montag kommt es dazu stark Regen. Und jetzt wünsche ich euch weiter viel Spaß hier im Programm bei Radio Altenkessel und Radio Sunlight. Mein Name ist Danny Magic. Es ist genau 16 Uhr und wir gehen in die nächste Stunde.

Ja, das war noch ein kleines Zwischengeschobenes wegen dem Wetter. Und jetzt kommt erstmal was nach dem Jobben hier. Den habe ich auch die Woche gemacht. Und zwar aus einem neuen DNB-Album. Ja. Und warum? Weil es mit Inklusion zu tun hat. Und das heißt, wir sind immer noch hier.

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Okay, dann nehme ich das als Fehler an und sag jetzt, kommt der gewünschte Irrenhaus von Harrison Ford. Das andere durfte ich nicht, wusste ich nicht, Entschuldigung. Aber da erkläre ich dann intern noch was später zu. So, hier geht's weiter mit Harrison Ford. I'm sorry.

herzlich willkommen im Irrenhaus, ne? Weil, ihr wisst ja, Live-Version im Radio, mehr ganz schwierig. Nein, kein Problem. Jetzt gibt's, das war Irrenhaus hier, jetzt gibt's Mental, Charlie Low Nose and Mental Theo Wonderful Days. Jetzt bin ich ein bisschen durch hier.

Ja, wenn ich 100 Grad im Studio hätte, wäre es nicht gut. Das waren Rob und Chris, 152 Beats. Also ich habe gesagt, ich packe noch zwei drauf. Jetzt gebe ich euch hier noch... Ich muss mal wieder gucken, wo ich bin. Jetzt gebe ich euch Nicola Fasano Electro.

Das war Alex, It's Our Future. Jetzt kommt Glockenbach, der Magic Moment. Das finde ich immer ganz lustig, nachmittags auf den Samstag den Magic Moment zu spielen. Aber ist es ja auch.

Purple Disco Machine, The Substitution ist das hier und dann ist es schon 16.30 Uhr. Habt noch eine anderthalb Stunde mit mir hier bei Radio Altenkessel und diesmal auch Radio Sunlight. Da feiere ich sozusagen heute meine Premiere als Vertreter.

So, so, jetzt quatscht der Olli wieder rein. Für alle die, die rekorden, ja, ist immer fies, ne? Das war Johnny O, Fantasy Girl. Und ich habe eben schon im Chat gesagt, ne, so loopt man live. Wenn man es kann, wie ich, sollte man aber nicht so oft machen. Das war, wie gesagt, Johnny O, Fantasy Girl. Jetzt Star Wars Disco Fans.

kann man gar nicht oft genug sagen, das waren hier Boogie Pimps, Somebody to Love. Euch einen schönen Samstag, wo auch immer ihr sie uns hören. Jetzt kommt die Talstraße 3 bis 5 und Jason Dam, hängt der Henkersbaum. Ja, wer kommt jetzt an den Henkersbaum? Das könnt ihr euch überlegen.

zwar Jason Dunn an der Talstraße 3 bis 5 und der Henkersbaum. Ihr solltet euch überlegen, wen ihr an den Henkersbaum hängt. Jetzt The Bamdu Project, The King of My Castle. Ja, the home is my castle und mein Studio ist mein Castle. Genau. Aber das hier ist The Bamdu Project, King of My Castle.

Aha. Ja, Laberababa. Schönen guten Tag im Chat, frecher Teufel. Danke für das SFS, störungsfreie Sendung für alle die, die das Radiodeutsch nicht beherrschen. Ich muss dazu sagen, ne, 3 Stunden, da reicht so eine Kanne Kaffee nicht. Ich muss ihn neu kochen. Also, meiner ja auch noch.

Radio Sunlight und Radio, oder Radio Alter Kessel, Radio Sunlight. Ich krieg hier gerade Komplimente, ne? So, geil, du machst es so geil, oh. Wirst hier angekettet? Ja, ja, im Chat will man mich anketten. Und dann war das so die Frage, machen wir noch 2 Stunden drauf? Nein, wir wollen ja anderen Leuten nicht den Sendeplatz wegnehmen, um Gottes Willen.

So, damit ich in Ruhe die Kaffeemaschine nachladen kann, sage ich jetzt die nächsten zwei an. Hypertracks The Dark Side kommt gleich und Sash and Corinne Voss nach The Vampire Project King of My Castle.

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2: So, das hier ist Sash Enkorufas. Kann ich ausreden. Enkorufas. Auf jeden Fall Sash. Ich habe verlängert bekommen, weil sie es alle so geil fanden, bis 20 Uhr bei beiden, bei Radio Sunlight, beziehungsweise Radio Alpenkessel und Radio Sunlight. Yo! Machen wir weiter. Hau rein, hat sie gesagt. Dann hauen wir mal rein.

Das hier ist ATB 9pm. Ja, 9 Uhr PM haben wir nicht mehr, aber egal. Lied heißt 9pm. Und jetzt habe ich nachgerechnet. Noch 3 Stunden bin ich mit euch hier bei Radio Sunlight, beziehungsweise Radio Altenkessel. Radio Sunlight, geil. Ich freue mich drauf. Das waren dann von 15 bis 20 Uhr. Müsste ich mal ausrechnen gleich. Das waren dann 5 Stunden Sendemarathon. Richtig geil, hat richtig, oder er macht richtig Spaß und wird noch richtig spaßig. Und ja, mal gucken, ob ich nachher immer noch so lustig bin.

Und wir sind in der 17 bis 18 Uhr Stunde. Das hier ist Bob Sinclair, Rock this Party. Everybody dance now, steht hier in Klammern. Und wir feiern noch bis 20 Uhr hier auf Radio Altenkessel und natürlich auch bei den Kollegen und Partnern vom Radio Sunlight. Ich freue mich so sehr heute.

So, der passt zwar eigentlich nicht, aber es ist ein Remix. Und zwar ist es Ed Sheeran, Shape of You, featuring Zion Lennox im Latin Remix. Deswegen passt er ja auch rein. Und danach spielen wir Star Splash, Cold as Ice. Ey, ich falle über meine Zunge, Mann, langsam, Freund, hier.

Sheeran, Shape of You im Latin Remix war das. Eine Freundin von mir sagte hier gerade, unser Gast im Chat, boah, 5 Stunden ist schon heftig. Ja, wenn man es kann. I'm in love with the shape. Jetzt kommt Starsplash, Cold as Ice.

So, das hier ist Vance Joy, Flick-Flack Riptide Remix. Vorher, das war Star Splash Coldest Ice und wir spielen gleich noch in wenigen Minuten hier Zomination Kernkraft 400 im DJ Gios Mix. Jetzt fall doch nicht mehr über deine Zunge. Und weil wir uns gerade ja nett hier noch auf anderen Channels unterhalten, sage ich immer noch ganz schnell, Around the World Daft Punk kommt dann auch noch vorbei.

Jetzt gibt's das Zombie Nation Kernkraft 400 MDG Gios Radio Max und danach Death Punk Around the World. Dann ist es auch schon 17:27 Uhr.

So, und weil ihr mich ja alle so lieb habt, spiele ich euch jetzt Daft Punk Around the World. Es ist 17 Uhr und 21 hier bei Radio Altem Kessel und Radio Sunlight. Schönen Samstagnachmittag oder fast schon Vorabend, muss ich sagen. Ich begleite euch noch bis 20 Uhr, also bis nach dem Abendessen und Zähneputzen für die Kiddies. Ja, und dann übernimmt unsere frische Zicke hier.

The Funk, Daft Punk, Around the World war das hier. Metal Tracks, Future Vibes. Gibt's jetzt? Ja, Zukunftsvibes. Naja, hör mal öfter. Und dann, ja. Oh, was verloren hier. Naja, gut.

So, jetzt quatsch hier nochmal rein, du Future Vibes hier. Dann gibt's natürlich mein Drop-In und dann Storm von Storm für Storm mit Storm. Und Storm, also Sturm, gibt's auch die kommende Nacht. Da soll's nämlich regnerischer und gewitterhafter werden. So schreibt der DVD.

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1: Yep, und das waren Mellow Tracks, Future Vibes, jetzt mein Drop and dann Storm von Storm für Storm mit Storm und zieht euch heute Nacht die Regenschirme mit, weil es könnte das ein oder andere Gewitterchen mit einem Stürmchen geben.

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So, jetzt haben wir noch schön zwei, ein Viertelstunden hier bei Radio Altem Kessel und Radio Sunlight. Iris V mit Imagines war das hier eben. Jetzt kommt Robin Schulz, Francesco Yates, Sugar. Und das passt so ein bisschen zum Samstagnachmittag-Wetter. Hier schöne Sonne, teilweise an die 26 Grad im Süden Deutschlands, im Norden nicht ganz so warm, aber immerhin Feierlaune.

Fred V and Graphics Ultraviolet. Ja, da sollte man aufpassen vor den ultravioletten Sonnenstrahlen. Trotzdem genießt den Nachmittag, beziehungsweise frühen Abend mit mir, DJ Danny Magic, hier bei Radio Altenkessel und Radio Sunlight. Noch 2 Stunden habe ich mit euch. Das war ein 5-Stunden-Sendemarathon. Ich fand's geil und fühle mich geehrt.

Und jetzt haue ich euch um die Ohren den DJ Strong, Alone With My Dreams. Der kommt aus Kirn. Ja, hier ganz aus der Nähe vom Sendestudio. Ich finde ihn geil, er macht aber auch immer geile Live-Events. Aber wir können es auch gut. Viel Spaß damit.

Yo, DJ Strong Alone with My Dreams. Hier, ich bin auch manchmal alleine mit meinen Träumen, aber kann ich das überhaupt? Nein. Spaß. Hier mit mir noch die nächsten 2 Stunden hier bei Radio Altem Kessel und Radio Sunlight, DJ Danny Magic. Schönen Nachmittag oder bis war es schon schönen Samstagabend.

So, und weil wir vorhin schon mal den Harrison Ford hatten mit ihrem Haus, spiele ich ihn jetzt mit Cotton Eye Joe. Auch geil. Cotton Eye Joe ist eigentlich ein Ding aus den 90ern, aber hört selbst.

0: Und damit ist es 18 Uhr. Herzlich willkommen hier bei Radio Altem Kessel und Radio Sunlight. Jetzt geht's gleich weiter mit Bob Sinclair und Love Generation.
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Und für alle, die nicht verstanden haben, warum gechillter rein, Bob Sinclair ist ja gegen das, was wir die ganze Zeit gespielt haben, doch schon mal ein bisschen gechillter. Aber wir gehen auch mit Volldampf wieder raus, weil wir übergeben ja mit Volldampf. Jetzt kommt The Soul Seeker, Can't Get Enough.

So, und wisst ihr, was geil ist? Wenn man im Club Sunglasses trägt. Na, was ist wohl ein Sunglasses, ne? Sonnenbrille. Sonnenbrille im Club? Leider geil. Das hier ist Tiger and Cyanidus mit Sunglasses at Night. Das ist eigentlich ein Klassiker aus den 80ern, aber wir spielen schön im Techno-Remix.

Das hier ist Kungs, clap your hands. Jetzt fall doch nicht schon wieder bei der Zunge. Nein, bin ich deshalb gerade eben so. Ja, liebe Chrissy von Radio Sunlight, ich übernehme das gerne, die 2 Stunden noch gerne. Macht doch Laune. Ihr solltet auch mal was davon haben, ne? Also schöne Grüße auch ans Partnerradio, an die Chefin, ne? Warum sie sich wundert, ich mach's gerne.

hier ist wenigstens nichts mit KI gemacht. Nein, Spaß. Wie gesagt, euch allen einen schönen Abend bei Radio Altenkessel, bei Radio Sunlight. Und natürlich, egal wo Sie uns zuhören, ob im HG, in der Wiese, draußen beim Grillen oder beim Autofahren oder bei der Fitness, viel, viel Spaß.

Wenn Sie so einen bösen DJ gehört haben, dann kontaktieren Sie Ihr Radio des Vertrauens, nämlich Radio Sunlight oder beziehungsweise Radio Altenkessel und Radio Sunlight. Schönen guten Abend. Jetzt gibt's Bellini, Samba de Janeiro.

Das war Samba de Janeiro, Bellini. Und jetzt kommt David Ortega versus DJ Quicksilver. Bingo Bongo im Clubmix. Und danach machen wir ein bisschen Blabla mit Gigi D'Agostino hier bei Radio Altenkessel und Radio Sunlight. Schönen Samstagabend, muss ich schon sagen. Es ist kurz vor 6:30.

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1: Wie sage ich immer, nix muss, man kann. Bingo Bongo ist das hier, DJ Quicksilver. Warum sage ich nix muss, man kann? Nach dem Titel mehr dazu.

So, jetzt erst drücken, dann reden. Auch mal ein Gruß in den Chat, beziehungsweise auch ins TS, ins radioeigene TS. An die, die jetzt gerade dazugekommen sind und natürlich an alle euch da draußen vor den Radiogeräten. Vergesst eins nicht, wir sind ein geiles Radio.

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1: So, und jetzt wie versprochen, bla bla mit Gigi Douglas Dino. Es ist kurz vor halb sieben. Ja, und alle die jetzt noch hier zu uns gekommen sind oder sich jetzt zugeschaltet haben. Schönen guten Abend an alle hier. Bla bla, na, mach ich gerne.

0: Magic.
1: Und jetzt haue ich euch um die Ohren. Ruse, Instant Moments. Yep, und danach gibt's den... was? Älteres Culture Beat. Calling Mr. Wayne. Ja, wer auch Mr. Wayne immer war. Yo, und dann der DJ Quicksilver mit Bellissima.

So, Mr. Instant Moment, ich quatsche dir da mal rein, weil in den Chat sage ich guten Abend zu Sunshine, zu frechem Teufel, zu Gast 533 und natürlich zu Freche Zicke. Schön, dass ihr dabei seid.

Nein, frecher Teufel, nicht nochmal der Mann mit dem weißen Kittel. Habe ich heute schon gespielt, gib es mir nochmal. Und das hier war Ruß, Instant Moments, die Klappversion. Jetzt gibt es Armin van Buuren, ich mache mit euch einen Hörtest, denn this is a test. 7 Minuten, viel Spaß.

0: Subwoofer Kick Test.
1: So, und gleich mache ich es mal schön laut für euch. Ihr wisst ja, erst das linke Ohr und dann das rechte Ohr. Wenn das funktioniert und ihr danach kein Piepen habt, dann funktionieren eure Hörgeräte noch.

0: Meine Oma würde jetzt sagen, ich bin frech, aber das bin ich gar nicht.
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Na, piepen eure Hörgeräte oder sind sie noch in Ordnung? Jetzt der Culture Beat, Mr. Bane.

Ja, aber nicht so viel auf einmal von den bunten Dingern, weil sonst wird man auch nicht so schnell fit. Ne? Da wird man sehr matschig in der Birne. Calling Mr. Wayne hier. Culture Beat. Ja, ich call gleich Mr. Dr. Wayne oder so. Keine Ahnung.

Ja, bei manchen, die uns hier zuhören, zum Beispiel unser Gast 533, das sage ich nur nicht Call Mr. Wayne, sondern Calling Dr. Wayne. Ich glaube, das ist dringend erforderlich hier.

ich glaube, hier will heute Abend einer genießen, gell, Chefin? Zicke. Das nehme ich nicht als, als Aufhören an, ne?

ist kurz vor 19 Uhr. Eine Stunde haben wir noch zusammen hier bei Radio Altem Kessel und Radio Sunlight. Dann übernimmt die freche Zicke mit der Wunschbox. Also haut rein. Bringt die mal ordentlich ins Schwitzen hier.

Von mir gibt's jetzt noch Firebeats auf die Ohren. Don't stop moving. Ja, hört auf, euch zu bewegen, denn ab 20 Uhr mit der Wunschbox, mit der frischen Zicke, da bewegt auch vor allen Dingen die Finger. Die muss arbeiten. Die muss glühen, die Box.

So, jetzt mache ich es euch heiß und fruchtig. Hot and Juicy, Honey 98, Radio Edit. Ich habe jemanden vergessen. Eigentlich was Mussi T und Hot and Juicy. Steht hier jetzt wohl nicht drin, aber egal. Es war tatsächlich Mussi T noch dabei.

Apropos heiß und fruchtig, vergesst nicht, ab 20 Uhr ist der frischen Zicke heiß und fruchtig zu machen in der Wunschbox-Sendung. Haut rein, die darf 2 Stunden richtig schön hart arbeiten.

Achso, und an alle, die jetzt noch Pillen nehmen müssen und schlafen gehen müssen, die sollten sich langsam vorbereiten. Der Rest darf natürlich gleich um 20 Uhr bei Fresche Zicke die Wunschbox glühen lassen. Hier ist Radio Alter Gessel und Radio Sunlight. Mein Name ist DJ Danny Magic. Schönen guten Abend.

Ja, also seid ein bisschen nett zu der Sissy oder zu der frischen Sicke. Entschuldigung, zu der frischen Sicke. Haut's nicht so rein, weil, ne, sonst macht ihr die Wunschbox zu, hat sie gerade angedroht. Aber ihr kriegt das schon. 20 Uhr, wie gesagt, mit frischer Sicke Wunschbox. Überlegt euch, was ihr hören wollt heute Abend zum Grillen, zum Feiern, wo ihr mehr seid. Und an alle die, die jetzt Pillen nehmen müssen, ab ins Bett um 20 Uhr. Die Rest darf natürlich zuhören.

Der Mod hat übrigens eine sehr fiese Sache. Es ist kurz vor 7:30. Ja, und ab 20 Uhr übernimmt hier die freche Zicke mit der Wunschbox. Also, sie hat mich im Chat festgekettet. Ihr kettet sie bitte schön in der Wunschbox fest. Also, leg los!

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1: Das hier ist Joe Patchella, Move Your Body, und ich soll mich nicht so weit aus dem Fenster legen, ey. Sonst muss ich nachher Strafsendung machen und dann legen die fest, was ich mir anhören muss. Nein, das wollen wir nicht. Also, wie gesagt, 20 Uhr geht's mit Zickel mit der Wunschbox weiter, aber quält sie bitte nicht so. Like

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1: Gast 369, Strafe muss sein. Okay, nimm deine Pillen, ab ins Bett. Und deinen Wunschsong, den spiele ich erst, wenn wieder Sendung ist.

Ach, wisst ihr eigentlich noch was, ne? A heißt nicht nur Admin, SA heißt Super Admin Do It und das nennt man Sudo in der Linux-Command-Sprache. Und das hier ist immer noch Move Your Body.

Pete Tong, Level Can't Turn Around, oder Love Can't Turn Around, hier bei Radio Altenkessel und Radio Sunshine. Jetzt war er raus.

So, wie gesagt, also bei Radio Sunshine und bei Radio Alpenkessel geht's langsam mit meiner Show dem Ende zu. Ich sag danke, danke, danke, dass ihr alle dabei wart. Noch eine halbe Stunde haben wir aber auf jeden Fall. Und ja, bis zum nächsten Mal. Na, auf jeden Fall schon mal. Und bevor ich jetzt hier wieder irgendwas sage, sage ich einfach nur, nachher geht's weiter mit der Wunschbox und seid nett zu der frechen Zicke.

an meinen hiesigen Freund, Partyfreund, der sich vorhin da gemeldet hatte um drei. Der hoffe ich, dass er jetzt schon aufgeräumt hat, weil das, was ich ursprünglich vorhatte, ging nicht. Schade. Egal. Hier jetzt gleich Goose Jetplane im Extended Remix und dann noch Rigat Hallucination. Halluzination habe ich auch manchmal, aber nur wenn ich falsche Pillen nehme, ne? Oh, yeah.

Ich sag jetzt nur, hallo Mister, das ist Goose the Jetplane. Und was ich vorhatte, ich wollte eigentlich meinen alten Teamleiter TL besuchen gehen. Besser nicht. Der sollte besser Radio hören. Da macht er auch was Gescheites, ne? Außer Kaffee trinken.

Chat Blaine Gustet war das hier. Und wenn ich überlege, was wir heute alles auf der Spielliste hatten, da ging es ja einigermaßen rund heute. Statt der Ball war rund, war heute der Delfin, der Dance-Delfin rund. Ja, und das fand ich doch lustig.

Und der nächste Dance Delfin, der dreht sich wieder im Kreis am Dienstag um 22 Uhr. Und ab 23 Uhr auch bei den Kollegen von Radio Sunlight. Jetzt habe ich vorhin Sunshine gesagt. Ja, heißt ja Sunlight, sorry.

Das heißt, liebe Kollegin Freche Zicke, mach dich langsam bereit, denn du gehst ja gleich an den Start mit der Wunschbox, habe ich gehört. Und bitte, bitte quält sie nicht so. Dankeschön.

Weil wenn ihr sie quält, muss ich Strafsendung machen. Das wollen wir nicht, oder? So, und jetzt erfülle ich noch mal einmal diesen Pillenwunsch, weil danach muss die pillennehmende Dame ins Bett und ihr ja auch die Pillen nehmen müsst. Und die, die Wunschbox hören wollen und dürfen, machen das bitte nachher.

Gigi D'Agostino, El Amor Tujours. So schön es mit euch auch jetzt war. Wenn es am schönsten ist, soll man nämlich immer gehen. Das machen wir auch gleich. Kungs Lipstick kommt jetzt noch. Regard Signals. Und dann ist ja schon gleich Zeit für die freche Zicke. Die hat noch 6 Minuten. Und da geht's mit ihr in die Wunschbox.

damit ihr es wisst, der Dance Delfin, der dreht sich im Radio Altenkessel ab 22 Uhr Dienstag wieder. Und bei Radio Sunlight, die nehme ich dann ab 23 Uhr am Dienstag mit dem Dance Delfin bis 1 Uhr. Da werden wir auch wieder viel Spaß haben. Und jetzt erstmal einen schönen Abend und auch Sonntag.

im Chat sage ich schon mal auf Wiedersehen, freche Zicke, und auf Wiedersehen, frecher Teufel. Das war's von mir. Liga Signals noch und dann kommt mein Outro. Dann bin ich raus und übergebe an Sissi. Entschuldigung, an frische Zicke. Mann, oh Mann. Das war's bei Radio Altenkessel und bei Radio Sunlight. Ich bin am Dienstag wieder für euch da. Ich bin Danny Magic und wünsche noch einen schönen Sonntag und einen guten Start in die neue Woche. Kommt gut dorthin. Oh.

Alone, der kann nicht mehr quatschen nach 5 Stunden, habt das gemerkt. Also, wie gesagt, ich bin raus jetzt. Sag euch, bis zum nächsten Mal hier bei Radio Altenkessel und bei Radio Sunlight. Bis zum nächsten Mal. Mein Name ist Danny Magic. Schönen Sonntag, schönen Start in die neue Woche. Und dir schon mal, frische Zicke vorab. SFS, ne?

0: Das war's für heute.
1: So, jetzt aber wirklich raus mit mir. Mein Name ist Danny Magic. Ich sage auf Wiedersehen und ja, gebe ab an Fresche Zicke dir schon mal vorab SFS. Ja, ich übergebe die nämlich jetzt und ich bin raus bis Dienstag bei Radio Altenkessel und auch bei den Kollegen von Radio Sunlight. Auf Wiedersehen.
0: Macht es gut. Passt auf euch auf. Und bis zum nächsten Mal. Gute Heimreise.

0: ja, einen wunderschönen guten Abend hier bei Radio Alter Kessel und Radio Sunlight. Heute mal mit der frischen Zicke. Heute mache ich mal eine Wunschbox-Sendung und das Ganze von 20 bis 0 Uhr. Und dann bin ich mal gespannt, was ihr mir so alles an Wünschen liefern tut. Aber bitte verschont mich mit zu vielen Wünschen.
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0: Ja, erstmal sage ich Dankeschön zu unserem DJ Danny Magic. Hammergeile Sendung, klasse Übergabe war das. Und dies schicke ich nun in den wohlverdienten Modifierabend. Den hast du dir auch redlich verdient. Und hier im hauseigenen Live-Chat haben wir den frischen Teufel und den DJ Danny Magic. Ja, ich wünsche euch jetzt die nächsten 4 Stunden viel Spaß in meiner Sendung.

Ecke begrüße ich auch unsere Sunshine und auch unseren Mr. Energy. Ja, ich wünsche euch allen, auch begrüße ich noch die ganzen Hörer bei Club Kui, auch mal viel Spaß und viel Vergnügen. Und ab geht's gleich mit dem ersten Titel.

das ist mein Intro. Freunde für euch, Östsaarland ist unser liebstes Kind. Und danach beginne ich mit Allen Miles und Black Velvet.

Wunschbox ist auch geöffnet für euch. Einmal die Wunschbox von Radio Alter Kessel und auch die Wunschbox von Radio Sunlight. Ja, da könnt ihr eure Wünsche reinschreiben und ich gucke dann, dass ich sie erfüllen kann.

der nächste Titel, den kennt ihr auch alle. Benny Medley. Ja, wer kennt es nicht? Von Dirty Dancing, Third Time of My Life. Das ist der nächste Titel für euch, mit dem ich euch dann viel Spaß wünsche.

habe ich mal kurz die Drehtür benutzt. Aber schon bin ich wieder da. Ja. Und wir müssten auch mal schauen, was die Drehtür sauber ist.

Ja, und hier habe ich jetzt mal schon Summer is Calling, Teaspoon, Sex on the Beach. Ab geht's hier bei Radio Alterkessel und natürlich Radio Sunlight. Und das Ganze bis 0 Uhr für euch.

Ja, meine Wunschboxen sind immer noch leer. Ja, ihr dürft gerne Wünsche reinschreiben. Heute spielt es bei mir keine Rolle. Ich habe quergemischtes Programm. Was euch lieb ist, schreibt es rein. Ich schaue, dass ich es dann spielen kann.

0: ist lokal.
1: Ja, nur mal hoch die müden Knochen ab in den Chat und mit uns Spaß haben. Entweder bei Radio Sunlight oder hier auch bei Radio Alter Kessel. Ab geht's hier.

0: Sie einmal, Fräulein, haben Sie einen Mann?
1: Im Café Oriental.
0: Und jetzt das große Muckermaker.
2: Ja, und hier geht's weiter mit Feuerherz, die Nummer 1.

Ja, genau. Was geht ab? Ab geht's hier bei Radio Alter Kessel und Radio Sonderheit. Am Mikro ist die frische Zicke und das Ganze bis 0 Uhr. Ja, heute mit einer Wunschbox-Sendung. Ja, wenn ihr Wünsche habt, auf der Wunschbox, entweder bei Radio Sonderheit oder auch bei Radio Alter Kessel. Und da reinschreiben die Wünsche und dann werden sie auch erfüllt.

jetzt habe ich einen hammergeilen Titel. Echo Fresh featuring Nino D'Angelo und Jenseits von Eden für euch.

meine Wunschboxen sind immer noch leer. Sind noch keine Wünsche da, also machen wir normales Programm weiter. Danach habe ich einen Titel für unseren Mischa. Den hört er so gerne. Nina Hagen mit Du hast den Farbfilm vergessen. Und damit wünsche ich euch nun viel Spaß. Ab geht's.

Anschluss habe ich Andreas Gabalier mit dem Biker. Und ich sag mal Hallöchen an alle neu da zugeschalteten Hörer hier bei Radio Alterkessel und Radio Sunlight. Ja, hier ist für euch die Fresche Zicke mit ihrer Wunschbox-Sendung. Ja, wenn ihr Wünsche habt,

den Wunsch bin ich gerade am Suchen. Der erste Wunsch ist ja schon gewählt bei Radio Sunlight. Ja, ich bin gerade am Sammeln. Den Wunsch

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der Musikwunsch kommt von unserem Mr. Energy. Und der geht an seinen Schatz, die Sunshine. Er wollte support die Zillertaler Musikanten mit Tiamo. Und bitteschön, hier habe ich ihn für dich und wünsche dir viel Spaß.

21:09 Uhr. Und mich habt ihr nur noch bis 9 Uhr auf den Löschen. Ja, weiterhin habt ihr auch die Möglichkeit, mir Wünsche

hier habe ich Eros Ramazzotti Bambino nel Tempo für euch. Und ich begrüße auch alle neu dazu geschalteten Hörer. Hier am Mikro für euch weiterhin die freche Zicke.

Ja, der nächste Wunsch bin ich gerade am Suchen. Der kommt auch gleich. Einen wunderschönen guten Abend in Club Koi an alle Hörer dort und wünsche euch allen viel Spaß, viel Vergnügen.

0: der nächste Musikwunsch kommt von
1: Musikwunsch
2: von euch gewünscht.
0: Sie hat
2: von
0: uns gespielt. Amanda Lear mit Follow Me. Und bitteschön, da ist der.

geht's weiter mit André Rieu, Rose von Tirol. Und ja, die Wunschbox ist auch noch weiterhin für euch geöffnet. Ihr könnt weiterhin noch Wünsche in die Wunschbox schreiben. Ich werde sie dann auch erfüllen und begrüße auch alle Leute zugeschalteten Hörer, auch bei Club Koi und in den Hackers, wo ihr lauschen könnt.

Angels habe ich jetzt weiterhin für euch. Westernhagen und Willen News. Und damit wünsche ich euch jetzt auch weiterhin noch viel Spaß. Ja, ich warte auf weitere Wünsche von euch. Meine Wunschbox sind immer noch leer. Es waren erst zwei Wünsche da. Ich warte auf die nächste.

es sind leider immer noch keine Mehrwünsche reingekommen. Aber ich wünsche euch noch weiterhin viel Spaß, viel Vergnügen in meiner Sendung. Noch bis 0 Uhr bin ich für euch da. Bis 0 Uhr.

Ja, jetzt habe ich für euch Gary der Blutzertaler und Roberto Musenbeutel neben, das sag ich auch immer, unterschätzt.

Ja, manche geht es weiter mit Harold Faltenmeier und Axel. Das Ganze hier live und näher bei Radio Alter Kissel und natürlich Radio Sunlight. Ich wünsche euch

Herren, begrüß mir mal den Michael Zürsis. Hallo, schön. Schön, dass du da bist. Ich wünsche dir viel Spaß, viel Vergnügen in meiner Wunschbox-Sendung. Ja, wenn du Wünsche hast, schreib sie einfach in die Wunschbox und ich werde sie dann probieren zu erfüllen. Wenn ich dir noch ein PC, noch eine Nacht. Und danach habe ich

jetzt habe ich mal einen sehr schönen Titel rausgesucht. Der kommt von Karat. Und das ist der Schwanenkönig für euch.

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1: Und hier geht's weiter mit Nina Chuba und Vater Morgana.
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Jetzt habe ich für euch Nickelback, Don't Ever Let It End für euch. Und ich begrüße mal alle neu dazu geschalteten Hörer. Einen wunderschönen guten Abend hier bei Radio Alter Kessel und Radio Sunlight mit meiner Wunschbox-Sendung. Und das Ganze um 11

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1: Ja, jetzt habe ich noch Mascha und Alexander mit Al.

dann verabschieden wir mal unseren Michael Flossi. Schön, dass du da warst. Ich hoffe, du kommst die Tage noch mal rein. Und ich wünsche dir eine gute Nacht. Schlaf gut, träum was Süßes und bis die Tage. Und hier geht's weiter mit Martha und Alexander. 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

Wasserbar oder Finning Alarmstufe Rot und danach IC und 100 Euro.

ich schau mal so langsam auf die Uhr. Ja, ich sehe ja so langsam neigt sich auch meine Sendezeit dem Ende zu. Ja, gleich kommt mein Outro für euch, mit dem ich mich dann von euch verabschieden werde. Dann sind meine 4 Stunden für heute. Ja, mit den 4 Stunden hoffe ich, hat's euch gefallen. Es war eine wirklich schöne Wunschbox-Sendung, wenn auch nicht so viele Wünsche gekommen sind. Aber vielleicht im nächsten Monat wieder. Wenn, dann gibt es nochmal eine Wunschbox-Sendung. Mal schauen, wer sie dann macht.

Ja, ich werde mich schon mal im Button www an den Telefonstreams bei radio.de, radiodienst.de, an den Handys, an den Tablets, bei den ganzen Außenlauschern, bei Radio Sunlight, den Außenlauschern und auch den Lauschern bei Club Kui werde ich mich jetzt auch schon mal verabschieden.

Ja, auch hier mal seit einem Live-Chat bei Radio Sunlight und Radio Alterkessel. Hier im hauseigenen Live-Chat verabschiede ich mich von bei Radio Alterkessel von unserer Sunshine und unserem frischer Teufel und bei Radio Sunlight von bei unserem Mr. Energy und auch die Sunshine. Ja, ich sag nun Winke Winke, bye bye. Ja, mich hört ihr später wieder. Ab 18 Uhr bis 22 Uhr werde ich wieder da sein. Auch wieder mit einem Musikmix. Ja, dann lasst euch mal überraschen, was ich dann für euch habe. Ich sag nun, Winke Winke, bye bye und tschüss. Arrivederci, sagt die frische Zicke.

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Die mit dem roten Halsband.

Höhepunkt dieses einmaligen Streifens ist die Stelle, wo sich die langhaarige blonde Sexrakete Moni den riesigen doppelten Gummischwanz umschnallt und damit ihre Freundin Karin rammelt. Kein Weg führt vorbei an der Pornoperle, die mit dem roten Halsband. Falls Sie also vorhaben, sich in den nächsten Wochen einen neuen Film zuzulegen, dann kann